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1: Das ist wieder sehr wechselhaft heute. Die meiste Sonne gibt es im Südosten. Sonst sind auch heute wieder viele Wolken unterwegs. Am Nachmittag dann vereinzelt auch wieder Regen und Gewitterwolken. Wobei sich das alles aufs Bergland am meisten konzentriert. Das heute bei Tageshöchstwerten zwischen 16 und maximal 22 Grad. In 5 Minuten wird es 5.
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2: Mit Sophie Weinhandl, guten Morgen. Ein Mitarbeiter einer Grazer Reinigungsfirma ist gestern beim Putzen eines Glasdaches in Groß-St. Florian von einer Leiter gestürzt und hat sich dabei schwer am Bein verletzt. Der 35-Jährige ist vor Ort vom Roten Kreuz und einem Notarzt erstversorgt worden. Er musste ins Grazer UKH eingeliefert werden.
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2: Der Klimawandel beeinflusst in Österreich immer mehr das Grundwasser. Besonders merkt man das am Schnee, der ist zurückgegangen und bleibt kürzer liegen, zeigt der aktuelle Klimastatusbericht. Klimatologen zufolge könnte das verfügbare Wasser bis 2050 um knapp ein Viertel zurückgehen. Gleichzeitig steigt aber der Wasserbedarf etwa in der Landwirtschaft. Für die Versorgungssicherheit braucht es deshalb schlaues Wassermanagement, Klimawandelanpassung und vor allem Klimaschutz, sagen die Forschenden der BOKU. In Klagenfurt steht heute ein junges Paar vor Gericht. Die beiden sollen Falschgeld über die Online-Plattform Temu bestellt und in Villach in Umlauf gebracht haben. Bei einer Hausdurchsuchung hat die Polizei fast 180 gefälschte Geldscheine sichergestellt. Die Angeklagten sprechen von Spielgeld für Instagram-Fotos. Freunde des Paares haben die Polizei eingeschaltet und sollen heute als Zeugen aussagen. Amazon Prime-Kunden haben die Möglichkeit, sich Geld zurückzuholen. Heute startet am obersten Landesgericht in München die erste Verhandlung in einer großen Sammelklage wegen unzulässiger Werbung gegen den Riesenkonzern. Konkret geht es darum, dass Prime-Videokunden seit 2024 extra dafür zahlen mussten, wenn sie Filme und Serien weiter ohne Werbung sehen wollten. Doch für Verbraucherschützer war das unzulässig. Auch Menschen aus Österreich können sich der Klage noch bis 9. Juni anschließen.

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1: Um kurz vor fünf, guten Morgen.
2: Zwischen dem Ennstal und der Südstarmark rollt der Verkehr momentan störungsfrei. 0316 80 90 80.
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1: Ja, während sich manche von uns noch einmal im Bett umdrehen, sind wir schon unterwegs. Und genau dafür sind wir da. Einen schönen guten Morgen. Hier sind die Antenne Steiermark Muntermacher Chrissy Klug und Markus Dietrich.
2: Guten Morgen.
1: Wir starten mit euch entspannt in diesen Dienstag. Schönes Wachwerden, Steiermark.

0: Schönen guten Morgen am Dienstag, es ist 11:05. Antenne Steiermark ist ja mit dem viertelstündlichen Verkehrs- und Blitzer-Update.
1: Also wer jetzt im Auto oder im LKW sitzt, hat alles richtig gemacht. Auf den Straßen läuft es 0316 80 90 80.
0: Die meiste Sonne gibt es heute wieder im Südosten, sonst wieder viele Wolken. Am Nachmittag vereinzelt auch wieder Regen und Gewitter. Das bei bis zu 22 Grad.
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0: Einen schönen Start in den Dienstagmorgen. Hier sind die Antenne Steiermark Muntermacher. Im Südosten gibt es heute wieder einiges an Sonne. Sonst sind wieder viele Wolken unterwegs. Am Nachmittag vereinzelt auch wieder Regen und Gewitter. Das heute bei Tageshöchstwerten bei bis zu 22 Grad. In 5 Minuten wird es 5:30.
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2: Mit Michael Scheder. In der Steiermark sorgt ein neuer Lärmblitzer gerade für Diskussionen. Das Gerät wird derzeit von Forschenden des Joanneum Research entwickelt und soll künftig zu laute Fahrzeuge erkennen. Der Lärmblitzer ist vorerst aber nur im Testbetrieb. Vor Strafen muss man sich also noch nicht fürchten. Laut steirischem Landessicherheitsgesetz könnten Autofahrer, deren Autos zu laut sind, künftig mit 500 Euro Strafe rechnen, in Extremfällen sogar mit bis zu 5000 Euro. Ein Mitarbeiter einer Grazer Reinigungsfirma ist gestern beim Putzen eines Glasdaches in Groß St. Florian von einer Leiter gestürzt und hat sich dabei schwer verletzt. Nach der Erstversorgung ist der 35-Jährige ins UKH Graz gebracht worden.
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2: Der Klimawandel beeinflusst in Österreich immer mehr das Grundwasser. Besonders merkt man das daran, dass es weniger schneit und der Schnee kürzer liegen bleibt. Klimatologen zufolge könnte das verfügbare Wasser bis 2050 um knapp ein Viertel zurückgehen. Gleichzeitig steigt aber der Wasserbedarf, etwa in der Landwirtschaft. Für die Versorgungssicherheit braucht es deswegen schlaues Wassermanagement, Klimawandelanpassung und vor allem Klimaschutz, sagen die Forschenden der BOKU.
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0: Wie läuft's auf den Straßen, Chrissy?
3: Ja, guten Morgen, Steiermark. Draußen gehören die Straßen momentan noch den früh

0: Hier sind die Antenne Steiermark. Muttermacher! Chrissi Klug und Markus Dietrich.
1: Guten Morgen.
0: Landleben ist...
1: Wenn du beim Gasthaus im Ort was abholst und die Kellnerin weiß, wie dein Kind heißt und fragt, wie es ihm geht. Das war bei mir am Sonntag so und ich liebe es.
0: Was auch sehr typisch fürs Landleben ist, dass alle zusammenhalten.
1: Genau, wie stark der Zusammenhalt im Ort ist, das spürt man und hört man auch in Hirscheck im Bezirk Voitsberg. Dort waren wir gestern mit unserem Jausensackerl unterwegs. Das haben wir von 8 bis 10 beim Nah und Frisch Pöschl verteilt.
0: Ja, und wie stolz und froh die Hirschecker sind, dass ihr Nahversorger direkt im Ort ist. Mhm. Davon haben die Kindergärtnerin Simone und ihre Kids gleich mal ein Lied für uns gesungen. Hört euch das mal an.
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0: Das Schokobon.
1: Mei, wie süß ist denn das bitte? Vielen lieben Dank, Simone, und natürlich Wahnsinn. An alle Kids, die da mitgeträllert haben. Heute lassen wir den nächsten Nahversorger im Ort hochleben. Wir sind mit unserem Jausensackerl in Gröbming bei euch. Zwar beim Eurospar Landmarkt von 8 bis 10, also mitkommen und mit jausnen. Alle Infos findet ihr bei uns auch online auf Antenne.at.
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0: 5.41 Uhr. Einen schönen guten Morgen mit Antenne Steiermark. Wie läuft's auf den Straßen, Chrissy?
1: Da gibt's grünes Licht aus der Antenne Steiermark Verkehrsredaktion. Wenn ihr was entdeckt habt, Unfall, Stau, gern her damit. 0316 80 90 80.
0: Eine gute Fahrt weiterhin.
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0: Einen schönen Start in den Dienstagmorgen. Hier sind die Antenne Steiermark Muntermacher. Sehr wechselhaft heute wieder das Wetter. Ein bisschen Sonne gibt's. Allerdings sind auch wieder einige Wolken unterwegs und am Nachmittag sind da vereinzelt auch wieder Regen und Gewitter möglich. Das heute bei Tageshöchstwerten zwischen 16 und 22 Grad. In 5 Minuten wird 6.
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2: Mit Michael Schäder. Für Besitzer von superlauten Autos oder Motorrädern brechen vielleicht bald schwere Zeiten an. Joanneum Research in Graz entwickelt gerade einen Lärmblitzer, der zu laute Fahrzeuge erkennen soll. Der Lärmblitzer ist vorerst nur im Testbetrieb. Vor Strafen muss man sich also noch nicht fürchten, sagt uns Ferdinand Fuhrmann, Projektleiter der Forschungsgruppe für intelligente akustische Lösungen.
3: Das Wesentliche ist, dass es sich um eine Technologieentwicklung handelt, dass es noch kein fertiges Messinstrument ist und dass niemand Angst haben muss, dass er jetzt einen Strafzettel im Postkasten hat, weil er angeblich zu laut war. Aber wir arbeiten daran, um gewisse Lärmsituationen, die die Bevölkerung belasten, mit dieser Technologie in den Griff zu bekommen.
2: Laut steirischem Landessicherheitsgesetz könnten Autofahrer künftig bei ungebührlicherweise störendem Lärm mit 500 Euro Strafe rechnen, in Extremfällen sogar mit bis zu 5000 Euro.
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2: In den Kollektivvertragsverhandlungen der Elektro- und Elektronikindustrie haben sich die Sozialpartner auch in der vierten Verhandlungsrunde nicht geeinigt. Die Arbeitgeberseite sieht Wunschvorstellungen beim Verhandlungspartner. Die Gewerkschaft kritisiert das Angebot der Arbeitgeber als respektlos und kündigt Kampfmaßnahmen an. Am 28. Mai wird weiter verhandelt. Laut Gewerkschaft ProG sollten sich die Belegschaften auf Streiks vorbereiten. US-Präsident Donald Trump ist nach eigenen Angaben von Katar, Saudi-Arabien und den Vereinigten Arabischen Emiraten gebeten worden, einen geplanten Angriff auf den Iran auszusetzen. Dieser sei eigentlich für heute geplant gewesen, werde aber nicht stattfinden. Das US-Militär bleibt laut Trump in voller Kampfbereitschaft für den Fall, dass kein akzeptables Abkommen mit dem Iran erzielt wird. Bisher war öffentlich gar nicht bekannt, dass die US-

0: USA heute angreifen wollten. Bei der Eishockey-AWM in der Schweiz spielt Österreich heute Nachmittag gegen Lettland. Die ersten beiden Spiele hat unser Nationalteam gewonnen. Der Abstieg ist damit so gut wie vom Tisch. Heute werden wir dann wissen, ob die Österreicher wieder um Viertelfinalplätze mitmischen.
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2: 2 Minuten vor 6 haben wir heute Morgen schon eine brenzlige Situation auf der Autobahn.
3: Ja, guten Morgen, Stefan da. Und zwar auf der A9 in Fahrtrichtung Graz, kurz nach der Auffahrt Vogau Straße, steht ein Auto in Fuhrbraum.
4: Uiuiui. Danke, Stefan. Der Streckendienst der Asfinag ist schon unterwegs zum brennenden Fahrzeug auf der A9 bei Vogau Richtung Linz. Bitte vorsichtig fahren heute Morgen.
2: Euch weiterhin eine gute und vor allem sichere Fahrt. Ja, sind Chrissy Klug und Markus Dietrich am Dienstag.
4: Wunderschönen guten Morgen.
2: Na, da läuft's anscheinend für Ryanair. Die haben ihre Bilanzen vom Vorjahr veröffentlicht. Und schau an, der Billigflieger hat letztes Jahr einen neuen Rekordgewinn eingeflogen.
4: Ja, und jetzt? Wolltest du nicht einen Gag machen auf das, oder kommt da noch was?
2: Na, der wird jetzt extra kosten. Ganz nach Ryanair-Manier. Schönen guten Morgen.

0: einen schönen guten Morgen am Dienstag. Hier sind die Antenne Steiermark Muntermacher. Wir sind für euch da. Egal, ob der Schuh drückt oder die Hose zwickt. Beatrice aus Lausnitz, die hat sich zum Beispiel bei uns gemeldet, weil in Deutschlandsberg anscheinend die Friseure ausgehen. Guten Morgen erst einmal, Beatrice.
1: Morgen, hallo.
0: Ihr braucht noch Unterstützung, habe ich gehört.
1: Ja, wir suchen eine Friseurin. Ich glaube, wir haben zurzeit ein bisschen einen Friseurinnenmangel bei uns in der Region.
0: Sind in Deutschlandsberg die Friseure ausgegangen, oder wie?
1: Ja, schaut aus.
0: Und wie muss der oder die sein?
1: Ja, eine junge, coole Friseurin.
0: Ja.
1: Die sich mit den neuesten Techniken und Trends auseinandersetzt und auch bereit ist für ein bisschen Weiterbildung und immer up-to-date sein und ja, und auch lustige, weil wir sind ein lustiges Team, wir haben gern Spaß bei der Arbeit und ja, das ist einfach, eigentlich ganz einfach.
0: Einfach, ganz einfach.
1: Ja, genau.
0: Na gut, wenn sich keiner finden lässt, ich könnte anbieten, selbst auszuhelfen. Ich kann zwar nicht Haare schneiden, aber ich bin ziemlich gut im Tratschen, was man ja als Friseur auch drauf haben muss, ne?
1: Ja, das ist auch wichtig, aber die Schnitttechniken und so, das wäre vielleicht nicht
0: schlecht. Ja, das kriegen wir schon hin. Hier 3 mm Kasernenschnitt. Komm her mal, Chrissy.
2: Du, geh weg da mit dem Rasierer. Du kommst.
1: Okay. Nein, das ist bei uns schon komplexer, also ist nicht so einfach.
0: Dann wundert es mich nicht, dass es so schwer ist, einen Friseur oder Friseurin zu finden.
1: Ja, genau. So ist das.
0: Also dann alles Gute auf der Suche nach der neuen Friseurin oder nach dem neuen Friseur. Und wie gesagt, wenn sich keiner findet, ich bin da.
1: Ja, passt. Ich rufe an, falls wir keine Friseurin finden, dann werden wir uns das überlegen.
2: Du, Beatrice, bitte überlegt euch das, ob es anruft, gell? Weil die Zähne, weiß ich nicht, huh? Der Friseur.
0: Wer mutig genug ist, eine Sendung von mir bis zum Schluss zu hören, der schafft einen Haarschnitt von mir. 7 Minuten nach 6. Guten Morgen, Steiermark, am Dienstag.

0: Einen schönen guten Morgen am Dienstag. Gleich 6.15 Uhr. Viertelstündlich haben wir für euch das Verkehrs- und Blitzer-Update.
1: Eieiei, brennendes Auto auf der Pyrn A9 Pyrn-Autobahn Richtung Linz zwischen Vogaustraß und Leibnitz. Steht ein Auto in Vollbrand am Pannenstreifen. Die Einsatzkräfte sind unterwegs, es gibt hier Stau. Für weitere Infos meldet euch gern bei uns 0316 80 90 80. Dankeschön.
0: Die meiste Sonne gibt es heute für den Südosten der Steiermark. Sonst sind auch wieder viele Wolken unterwegs. Am Nachmittag vereinzelt Regen und Gewitter. Das bei maximal 22 Grad heute.
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6: A9-Pyrenautobahn Richtung Linz. Es gibt eine Panne zwischen der Auffahrt Hengsberg und Wildon. Das Pannenauto steht am Pannenstreifen. Der Fahrer wechselt da gerade die Reifen. Das ist mega gefährlich. Bitte aufpassen.
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0: Einen schönen Start in den Dienstagmorgen. Hier sind die Antenne Steiermark Muttermacher. Und zwar ein paar harte Zeitgenossen sind schon in der Grazer Konrad von Hölzendorf Straße unterwegs. Bei 8 Grad und kurzem Leiberl auf dem Radl. Bist du wahnsinnig, ja? In Hartberg 7 Grad aktuell und im Zuschlag sind sogar nur 3 Grad heute Morgen. Es wird sonnig, vor allem im Südosten. Sonst sind aber auch heute wieder viele Wolken unterwegs. Am Nachmittag vereinzelt Regen und Gewitter. Temperaturen, die gehen aber ein bisschen weiter rauf heute noch bei 16 bis 22 Grad. In 5 Minuten wird's 6:30.
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2: Mit Michael Schäder. Für Besitzer von superlauten Autos oder Motorrädern brechen vielleicht bald schwere Zeiten an. Joanneum Research in Graz entwickelt gerade einen Lärmblitzer, der zu laute Fahrzeuge erkennen soll. Der Lärmblitzer ist vorerst nur im Testbetrieb, vor Straßen muss man sich jetzt noch nicht fürchten. Grundsätzlich sind im steirischen Landessicherheitsgesetz aber Strafen von bis zu 5000 Euro vorgesehen, wenn man mit einem extrem lauten Fahrzeug erwischt wird. Das Grazer Klanglichtfestival bekommt einen Ableger in Wien. Das Lichtspektakel in der Bundeshauptstadt wird Klanglicht im Park heißen und geht von Oktober bis Jänner. Mit der Kooperation werden die Bühnen Graz Geld verdienen. Das kommt in Zeiten eines harten Sparkurses sehr gelegen. Das Festival in Graz ist heuer nicht mehr in der Innenstadt, sondern im Schlosspark Eckenberg und man muss Eintritt bezahlen. Los geht's am 23. Oktober.
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2: In den Kollektivvertragsverhandlungen der Elektro- und Elektronikindustrie haben sich die Sozialpartner auch in der vierten Verhandlungsrunde nicht geeinigt. Die Arbeitgeberseite sieht Wunschvorstellungen beim Verhandlungspartner. Die Gewerkschaft kritisiert das Angebot der Arbeitgeber als respektlos und kündigt Kampfmaßnahmen an. Am 28. Mai wird weiterverhandelt. Laut Gewerkschaft ProG sollten sich die Belegschaften auf Streiks vorbereiten.
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0: Wie läuft's heute Morgen auf unseren Straßen, Chrissy?
3: Brennendes Auto auf der A9 Pyrnautobahn Richtung Linz. Zwischen Vogaustraße und Leibnitz steht das brennende Auto am Pannenstreifen. 0316 80 90 80. Gute und sichere Fahrt.
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0: Einen schönen guten Morgen am Dienstag. Hier sind die Antenne Steiermark Montermacher. 4 Minuten nach 6:30. Heute liefern nicht nur die steirischen Lebensmittelhändler, heute liefern auch wir.
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0: 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Bürgermeister Markus Brettenthaler ist nicht nur stolz auf seinen Ort, sondern auch auf den einzigen Nahversorger in der näheren Umgebung.
3: Das ist irrsinnig wichtig. Wir sind extrem froh, dass wir den Nahversorger mit der Martina erhalten haben können hier da in Hirschegg. Es ist ein sozialer Mittelpunkt, dass man jederzeit Gespräche führen kann, sie miteinander austauschen kann und dass sie die Leute vor allem treffen können. Und ich glaube, das fällt in der Zeit eh.
0: Unser Jausensackerl geht auch gerne heute wieder an euch. 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Da gibt es dann für euch wieder ein Antenne Steiermark Jausensackerl.
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0: Schönen guten Morgen, hier sind die Antenne Steiermark Muntermacher. Es ist 6.41 Uhr. Chrissi, wie läuft's auf den Straßen?
1: Die Ampeln sind auf Rot, auf der S6 in beiden Richtungen. Der Semmeringtunnel ist gesperrt, Grund ein technischer Defekt. Und wir schauen zu euch auf die A9 Richtung Linz. Das brennende Auto zwischen Voger und Leibniz ist jetzt mal gelöscht. Blockiert sind aber weiterhin der Pannenstreifen und die erste Spur. Wir warten hier noch auf den Abschlepper. Es gibt Stau. 0316 80 90 80. Gute und sichere Fahrt.
0: Die meiste Sonne heute im Südosten der Steiermark, sonst wieder einige Wolken. Am Nachmittag vereinzelt auch Regen und Gewitter bei maximal 22 Grad.
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Schönen guten Morgen. Hier sind die Antenne Steiermark Muntermacher am Dienstag. Auf dem Weg zur Arbeit heute am besten ein paar Minuten früher losfahren. Zumindest wenn ihr auf der A9 Richtung Linz unterwegs sein müsst. Stau

0: Wir sind die Antenne Steiermark Muttermacher. Schönen Start in den Dienstag. Heute im Südosten wieder viel Sonne, sonst ja auch einige Wolken. Und speziell am Nachmittag sind dann vereinzelt auch wieder Regen und Gewitter möglich. Tageshöchstwerte heute 16 bis 22 Grad. In 5 Minuten wird 7.
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2: Mit Michael Scheder. Geschwindigkeitsblitzer sind auf den steirischen Straßen schon seit Jahrzehnten normal. In Zukunft könnten aber nicht nur Raser zahlen müssen, sondern auch Leute, die mit superlauten Gefährten durch die Gegend fahren. An so einem Lärmblitzer arbeitet gerade Joanneum Research aus Graz. Wie das System funktioniert, hat uns Ferdinand Fuhrmann erklärt.
3: Also das Gerät beinhaltet einen geeichten Schallpegelmesser. Überschreitet dieser Wert einen gewissen Schwellwert, werden die anderen Komponenten aktiv, um das Fahrzeug, das dieses Schallereignis produziert hat, zu identifizieren.
2: Derzeit ist das Gerät noch in der Testphase. Wenn es sich bewährt, sind Strafen wegen Lärmbelästigung im Straßenverkehr durchaus denkbar.
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2: In der Elektro- und Elektronikbranche stehen Streiks im Raum. Grund sind die Lohnverhandlungen. 10 Wochen lang dauern die jetzt schon an. Gestern Abend hat es wieder keine Einigung gegeben. Angebote und Forderungen liegen weit auseinander. Die Gewerkschaft verlangt ein Plus von 3,5%, also etwas weniger als die Inflation. Die Arbeitgeber bieten 1% mit der Option auf mehr, sollte sich die wirtschaftliche Lage verbessern. Ebenso noch ohne KV-Abschluss sind Hotellerie und Gastro. Nach dem Einsturz eines Gründerzeithauses im sächsischen Görlitz werden 3 Menschen vermisst. 2 der ursprünglich 5 Abgängigen sind kurz nach Mitternacht aufgetaucht. Ihnen geht es gut, sagt die Polizei. In der Nacht haben die Einsatzkräfte weiter auf Hochtouren nach verschütteten Menschen gesucht. Als Ursache für den Einsturz vermutet die Polizei eine Gasexplosion. Tech-Milliardär Elon Musk hat den Rechtsstreit über die Ausrichtung des KI-Entwicklers OpenAI verloren. Eine US-Jury im kalifornischen Oakland hat seine Klage gegen das Unternehmen abgewiesen, weil Musk die Klage zu spät eingereicht hat. Musk wirft OpenAI vor, nur den Profit im Auge zu haben und deswegen die Sicherheit der Technologie zu vernachlässigen.
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0: 3 Minuten vor 7.
4: Da gibt's ein kurzes Update von der A9 der Pörn Richtung Linz. Das brennende Auto zwischen Voger und Leibniz ist jetzt gelöscht, das wird gleich mal abgeschleppt. Blockiert sind aber weiterhin noch der Pannenstreifen und die erste Spur. Deshalb staut's auch noch 10 bis 15 Minuten Zeitverlust aktuell. Und Tunnelsperre auf der S6 in beiden Richtungen. Der Tunnel Semmering ist nach einem technischen Defekt noch zu. 0316 80 90 80 kommt gut an.
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0: Wir begleiten euch vom Badezimmer bis ins Büro. Die Antenne Steiermark Muttermacher Chrissy Klug und Markus Dietrich sind hier.
4: Guten Morgen.
0: Morgen.

0: Warum spricht der Spanisch? Ganz einfach, weil Shakira eine Überraschung vom spanischen Fikus bekommt. 2018 beschuldigte ja das Finanzamt Shakira des Steuerbetrugs. Sie wehrte sich vor Gericht und nun hat der oberste Strafgerichtshof in Spanien die Sängerin vollständig freigesprochen. Das heißt, Shakira bekommt jetzt 60 Millionen Euro vom Finanzamt zurück. Bist du wahnsinnig.
1: Wahnsinn.
0: Hätte ich auch einmal gern, bitte, gell?
1: Ja.
0: Was vom Finanzamt zurück, weil das ist mal was ganz Unübliches.
1: Aber du hast überhaupt schon mal gefragt, ob du irgendwas zurückkriegst? Also hast du schon mal probiert? Na wirklich?
0: Du musst da mal jemanden überhaupt erreichen beim Finanzamt.
2: Herzlich willkommen beim Finanzamt. Leider erreichen Sie uns außerhalb der Geschäftszeiten. Diese sind Mo, die, Mi, Do, Freitag gar nicht. Bedauerlicherweise sind aktuell alle Leitungen besetzt. Bitte versuchen Sie es später nochmal. Unsere Geschäftszeiten sind Mo, die,
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1: Gute Nachrichten gibt's mal von der A9 der Pörn Richtung Linz. Das brennende Auto zwischen Voger und Leibniz ist abgeschleppt, Stau löst sich auch langsam auf. Und weil viele von euch ja gleich über die Bundesstraße und Leibniz ausgewichen sind, dauert's dort auch noch ein bisschen länger, das wird aber besser. Dafür steht kurz vor Wildon Richtung Linz auf der A9 ein Auto mit Reifenplatzer am Pannenstreifen. Der Fahrer wechselt seinen Reifen vor Ort, bitte um Vorsicht. Wir wechseln zu euch auf die S6, der Tunnel Semmering ist in beiden Richtungen gesperrt. Schuld ein technischer Defekt, wird laut Asfinag noch ein bisschen dauern, ausweichen geht über die Bundesstraße, die B118.
0: Wettertechnisch gibt es heute die meiste Sonne im Südosten, ansonsten wieder Wolken. Am Nachmittag vereinzelt wieder Regen und Gewitter, das bei maximal 22 Grad. Schönen guten Morgen. Es ist Dienstag, hier sind die Antenne Steiermark Muttermacher. Und einer der wichtigsten Mahlzeiten am Tag ist das Frühstück. Was darf bei dir am Frühstückstisch nicht fehlen?
1: Auf alle Fälle Gemüse. Ich mag gern Avocados, Tomaten, Paprika.
0: Avocado. Herrlich, ja. Und nachdem eben das Frühstück das Wichtigste am Tag ist, sorgen wir dafür, dass das auch gescheit ausfällt. 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

0: Einen schönen guten Morgen. Ihr hört Antenne Steiermark am Dienstag. Viel Sonne heute im Südosten. Sonst sind wieder viele Wolken unterwegs. Am Nachmittag dann vereinzelt auch wieder Regen und Gewitter bei Tageshöchstwerten zwischen 16 und 22 Grad.
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0: 7:35.
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3: Mit Michael Scheder. In der Steiermark sorgt ein neuer Lärmblitzer gerade für Diskussionen. Das Gerät wird derzeit von Forschenden des Joanneum Research entwickelt und soll künftig zu laute Fahrzeuge erkennen. Der Lärmblitzer ist vorerst aber nur im Testbetrieb. Vor Strafen muss man sich also noch nicht fürchten. Laut steirischem Landessicherheitsgesetz könnten Autofahrer, deren Autos zu laut sind, künftig mit 500 Euro Strafe rechnen, in Extremfällen sogar mit bis zu 5000 Euro. Nach einem brutalen Angriff vor einem Leobner Nachtlokal letzten Herbst ist der Täter jetzt verurteilt worden. Der 33-jährige Obersteirer hat 15 Monate bedingt und eine Geldstrafe bekommen. Er hat seinen Kontrahenten niedergeschlagen und dann auf ihn eingetreten. Das Urteil ist rechtskräftig.
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3: In der Elektro- und Elektronikbranche stehen Streiks im Raum. Grund sind die Lohnverhandlungen. 10 Wochen lang dauern die jetzt schon an. Gestern Abend hat es wieder keine Einigung gegeben. Angebote und Forderungen liegen weit auseinander. Die Gewerkschaft verlangt ein Plus von 3,5%, also etwas weniger als die Inflation. Die Arbeitgeber bieten 1% mit der Option auf mehr, sollte sich die wirtschaftliche Lage verbessern. Ebenso noch ohne KV-Abschluss sind Hotellerie und Gastro.
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0: Ja, einiges los heute Morgen, Chrissy.
4: Genau, 2 Probleme begleiten euch heute Morgen auf der S6. Der Tunnel Semmering ist in beiden Richtungen gesperrt. Grund ein technischer Defekt, ihr werdet vor Ort abgeleitet. Und wenn ihr von Wien kommt und in den Knoten St. Michael reinfahren wollt auf der S6, ist direkt im Knoten St. Michael ein Unfall passiert. Auto gegen LKW, es gibt Stau in alle Richtungen.
0: Davos geht euch weiterhin eine gute Fahrt.
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0: Minuten nach 7:30 am Dienstag. Spannung fängt bei manchen ja schon beim Zuhören an. Die einen lieben zum Beispiel dieses Meerrauschen. Andere wiederum schlafen am besten beim Gewitter ein. Aber was bringt unser Mann seine Steiermark-Hörer Michael denn so richtig runter?
1: Summende Bienen.
0: Summende Bienen?
1: Ja.
0: Hast du einen Bienenstock neben deinem Bett gleich stehen oder was?
1: Nein, aber ich bin Imker.
2: Michael entspannt also mit seinen Bienen. 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
1: S6 Semmering, Schnellstraße in beiden Richtungen, Sperre des Tunnels Semmering, Grund ein technischer Defekt, ihr werdet vor Ort abgeleitet, das dauert noch ein bisschen. Und nochmal die S6 Richtung St. Michael, wenn ihr von Wien kommt und in den Knoten St. Michael reinkommt, dann ist ein Unfall passiert, LKW gegen Auto. Ja, es gibt Stau in alle Richtungen, 0316 80 90 80. Gute Fahrt.
0: Im Südosten gibt es heute die meiste Sonne, sonst wieder einige Wolken. Am Nachmittag dann vereinzelt auch wieder Regen und Gewitter. Das heute bei Tageshöchstwerten zwischen 16 und 22 Grad.
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0: Sag mir, was dich bewegt unter lebensrealität.at/Einspruch. Dein Max Lercher.
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3: Und das ist heute wieder sehr wechselhaft. Es gibt zwar Sonne, am meisten im Südosten, aber auch wieder viele Wolken, die unterwegs sind. Am Nachmittag kann es dann vereinzelt regnen. Auch Gewitter sind möglich. Das heute bei 16 bis 22 Grad. In 5 Minuten wird's 8.
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4: Mit Michael Scheder. Für Besitzer von superlauten Autos oder Motorrädern brechen vielleicht schon bald schwere Zeiten an. Joanneum Research in Graz entwickelt gerade einen Lärmblitzer, der zu laute Fahrzeuge erkennen soll. Der Lärmblitzer ist vorerst nur im Testbetrieb. Vor Strafen muss man sich jetzt also noch nicht fürchten, sagt uns Ferdinand Fuhrmann, Projektleiter der Forschungsgruppe für intelligente akustische Lösungen.
5: Das Wesentliche ist, dass es sich um eine Technologieentwicklung handelt, dass es noch kein fertiges Messinstrument ist und dass niemand Angst haben muss, dass er jetzt einen Strafzettel im Postkasten hat, weil er angeblich zu laut war. Aber wir arbeiten daran, um gewisse Lärmsituationen, die die Bevölkerung belasten, mit dieser Technologie in den Griff zu bekommen.
4: Laut steirischem Landessicherheitsgesetz könnten Autofahrer künftig bei ungebührlicherweise störendem Lärm mit 500 Euro Strafe rechnen, in Extremfällen sogar mit bis zu 5000 Euro.
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4: In den Kollektivvertragsverhandlungen der Elektro- und Elektronikindustrie haben sich die Sozialpartner auch in der vierten Verhandlungsrunde nicht einigen können. Die Arbeitgeberseite sieht Wunschvorstellungen beim Verhandlungspartner. Die Gewerkschaft kritisiert das Angebot der Arbeitgeber als respektlos und kündigt Kampfmaßnahmen an. Am 28. Mai wird weiter verhandelt. Laut Gewerkschaft ProG sollen sich die Belegschaften auf Streiks vorbereiten. Um kurz vor 6 Uhr ist die Weltraummission Smile erfolgreich gestartet. Am Weltraumbahnhof Französisch-Guyana ist eine Rakete abgehoben, die einen Satelliten ins All bringt, um den magnetischen Schutzschild der Erde zu untersuchen. Mit an Bord ist Technologie aus Österreich. Das Team des Instituts für Weltraumforschung in Graz hat die Hardware für den Steuercomputer der Röntgenkamera entwickelt. Bei der Eishockey-AWM in der Schweiz spielt Österreich heute Nachmittag gegen Lettland. Die ersten beiden Spiele hat unser Nationalteam gewonnen. Der Abstieg ist damit so gut wie vom Tisch. Heute werden wir dann wissen, ob die Österreicher wieder um Viertelfinalplätze mitmischen.
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3: Um 3 Minuten vor 8.
6: Wir starten mit den guten Nachrichten von der S6. Der Tunnel Semmering ist jetzt endlich wieder offen. Ihr habt da freie Fahrt. Dafür gibt's aber auf der S6 Richtung St. Michael einen Unfall direkt im Knoten St. Michael, wenn ihr von Wien kommt. Beteiligt ist ein LKW, es gibt hier Stau. Und liebe Grüße zu euch nach Voitsberg. Auf der B70 gibt's heute in den Kremser Rhein Mäharbeiten in beiden Richtungen. Da kann's immer mal wieder länger dauern. Für weitere Infos unsere Nummer 0316 80 90 80.
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7: Guten Morgen! Hier sind die Antenne Steiermark Muntermacher Chrissy Klug und Markus Dietrich.
6: Guten Morgen!
7: Heute früh sagen wir mal ganz bewusst Danke an alle, die unsere Region jeden Tag mit frischen Lebensmitteln versorgen, so wie zum Beispiel die fleißigen Mitarbeiter und Mitarbeiterinnen beim Eurospar-Landmarkt in Gröbming. Schönen guten Morgen mal an die Viktoria Krackl.
8: Guten Morgen vom Landpark Gröbming. Wir freuen uns, dass heute Antenne Steiermark bei uns ist. Meine fleißigen Helferlein sind schon bereit und richten für euch das Frühstück.
7: Ja, die Jausensackerl von uns Muntermachern gibt es nämlich heute eben in Gröbming. Wie läuft's mittlerweile?
8: Meine Damen richten die Sackerl, deren fest Frühstück herrichten. Der Kaffee läuft. Die Seemädler sind frisch aufgebrochen. Es gibt dort gutes Kipferl und was zum

0: trinken und wir freuen uns, wenn es kommt.
1: Mei, und diese Gröbminger, die klingen immer so lieb.
2: Voll
1: das
2: süß.
1: Ist ein Wahnsinn. Danke, Victoria. Also Eurospar Landsmarkt Gröbming, Jausensackerl holen und gut in den Tag starten mit den Muntermachern. Heute von 8 bis 10.
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0: Minuten nach 8. Puh, schon ganz schön intensiv der Morgen auf den steirischen Straßen.
1: Ja, richtig viel los. 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
0: Wobei Studien zeigen, dass vertraute Musik am Morgen tatsächlich Stress reduzieren kann und vor allem die Stimmung hebt. Also, Lautstärke ein bisschen hochdrehen und entspannt in den Tag starten. Und dieser Hit, der schafft es einfach sofort, gute Laune zu machen. Egal, ob im Auto, in der Küche oder schon beim ersten Kaffee im Büro. Hier ist ein Hit, der bleibt. Hier ist Joe Cocker.

0: einen schönen Start in den Dienstagmorgen. Wir begleiten euch zur Arbeit viertelstündlich mit dem Verkehrs- und Blitzer-Update auf Antenne Steiermark.
1: S6 Semmering Schnellstraße Richtung St. Michael, Unfall mit einem LKW direkt im Knoten St. Michael, da gibt Stau. Und auf der A9 Richtung Linz dauert es auch noch ein bisschen länger, und zwar Frühverkehr zwischen Wildon und dem Knoten Graz West. Für weitere Infos unsere Nummer 0316 80 90 80.
0: Sonne gibt's heute, vor allem im Südosten, sonst ja auch wieder einige Wolken. Richtung Nachmittag vereinzelt Regen, teilweise auch Gewitter. Das heute bei Tageshöchstwerten zwischen 16 und 22 Grad.
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0: Schönen guten Morgen mit den Antenne Steiermark Muttermachern. Auch Sonne gibt es heute vor allem im Südosten der Steiermark. Ansonsten auch wieder Wolken. Bis zum Nachmittag kann es dann auch vereinzelt wieder etwas regnen. Gewitter können auch mit dabei sein heute bei maximal 22 Grad. In 5 Minuten wird es 8:30.
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2: Mit Michael Scheder. Für Besitzer von superlauten Autos oder Motorrädern brechen vielleicht bald schwere Zeiten an. Joanneum Research in Graz entwickelt gerade einen Lärmblitzer, der zu laute Fahrzeuge erkennen soll. Der Lärmblitzer ist vorerst nur im Testbetrieb, vor Straßen muss man sich jetzt noch nicht fürchten. Grundsätzlich sind im steirischen Landessicherheitsgesetz aber Strafen von bis zu 5000 Euro vorgesehen, wenn man mit einem extrem lauten Fahrzeug erwischt wird. Das Grazer Klanglichtfestival bekommt einen Ableger in Wien. Das Lichtspektakel in der Bundeshauptstadt wird Klanglicht im Park heißen und geht von Oktober bis Jänner. Mit der Kooperation werden die Bühnen Graz Geld verdienen. Das kommt in Zeiten eines harten Sparkurses sehr gelegen. Das Festival in Graz ist heuer nicht mehr in der Innenstadt, sondern im Schlosspark Eckenberg und man muss Eintritt bezahlen. Los geht's am 23. Oktober.
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2: Ein aktueller Greenpeace-Report stellt Europas öffentlichem Verkehrssystem ein schlechtes Zeugnis aus. Die Studie Link des Öko-Instituts besagt, dass sich mehr als die Hälfte der Menschen in Europa von Bus und Bahn abgeschnitten fühlen. Österreich hat vor allem im ländlichen Bereich deutlichen Aufholbedarf. Greenpeace fordert daher einen starken Ausbau des öffentlichen Verkehrs im ländlichen Raum.
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0: Wie schaut's aus, Chrissy?
3: Läuft ganz gut. Es gibt nur ein Problem, unter Anführungszeichen, auf der B70 Richtung Voitsberg in den Kremsereien gibt's heute Mäharbeiten. Da kommt's immer wieder zu Verzögerungen. 0316 80 90 80.
0: Eine gute Fahrt.

0: Der zweite Tag in Folge, wo mir der Magen hier im Muttermacher-Studio knurrt auf Antenne Steiermark. Es ist halt schon auch lecker, gell? Aber die Leckereien sind für euch. Die Antenne Steiermark Muttermacher Jausensackerl heute bei euch in Gröbming beim Eurospar. Kommt gerne vorbei. Unser Antenne Steiermark-Team ist schon bereit und ich weiß, dass etliche Rettungssanitäter da in Gröbming heute Morgen schon fleißig Dienst verrichten. Aber nicht nur die, sondern auch die Feuerwehr, die da freiwillig sich immer für uns ins Zeug legt. Und ich finde, die haben ja auch so ein Jausensackerl verdient. Jetzt sagen wir denen aber noch schnell Bescheid im Rüsthaus in Gröbming.
1: Feuerwehr Gröbming.
0: Ja, schönen guten Morgen, Markus Dietrichter von der Antenne Steiermark.

0: Ja, Marc.
1: Grüß dich.
0: Ich bin jetzt im Rüsthaus in Gröbming, gell?
1: Ja, genau.
0: Folgendes, ihr helft ja normalerweise immer uns, wenn es brennt. Heute wollen wir euch ein bisschen versorgen. Ihr seid in der Nähe vom Eurospar in Gröbming, gell?
1: Ja.
0: Wer Zeit hat, schaut's doch gerne bis 10 bei uns vorbei. Wir sind heute mit der Antenne Steiermark Muntermacher Jausensackerl-Aktion bei euch und haben auch für euch ein gratis Jausensackerl.
1: Ja, bitte.
0: Weil ich glaube, die Kollegen, die sind schon hungrig, oder?
1: Ja, wir gehen heute Bestes. Also Preise sammeln für unser Feuerwehrfest, was wir da am 30. Mai haben.
0: Ja.
1: Und da sind eh zwei Leute unterwegs.
0: Ah, ihr habt ein Feuerwehrfest?
1: Am 30. Mai, ja.
0: Ui, da geht's auch wahrscheinlich rund in Gröbming,
1: ja,
0: gell?
1: Ja, sag.
0: Ja, da müsst ihr gut gestärkt sein. Also, Euro Spar bis 10 habt ihr noch Zeit. Könnt ihr euch für die ganze Mannschaft ein gratis Jausensackerl holen.
1: Ja, bitte.
0: Ja, und auch die restliche Woche sind wir irgendwo in der Steiermark immer wieder unterwegs. Wo genau findet ihr auf Antenne.at?
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0: 8.41 Uhr. Wir versorgen euch viertelstündlich mit dem aktuellsten von den steirischen Straßen des Verkehrs- und Blitzer-Updates.
1: Es gibt noch Stau in Graz auf der Riesstraße. Stadteinwärts braucht ihr über 20 Minuten mehr vor der Stiftingtalstraße. Und geblitzt wird auf der A2 der Süd Richtung Klagenfurt kurz nach Ilz vor der Abfahrt zur S7. 0316 80 90 80. Gute und sichere Fahrt.
0: Die meiste Sonne heute für den Südosten der Steiermark. Sonst gibt es wieder einige Wolken, die unterwegs sind. Am Nachmittag dann vereinzelt auch wieder Regen und Gewitter. Das heute bei Tageshöchstwerten zwischen 16 und 22 Grad.
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3: Es ist heute sonnig, vor allem im Südosten, aber es sind auch wieder einige Wolken heute in der Steiermark unterwegs und am Nachmittag gibt es vereinzelt ein bisschen Regen. Auch Gewitter sind möglich, das heute bei Tageshöchstwerten zwischen 16 und 22 Grad.
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3: In 5 Minuten wird's 9.
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5: Mit Michael Schäder. Geschwindigkeitsblitzer sind auf den steirischen Straßen schon seit Jahrzehnten normal. In Zukunft könnten aber nicht nur Raser zahlen müssen, sondern auch Leute, die mit superlauten Gefährten durch die Gegend fahren. An so einem Lärmblitzer arbeitet gerade Joanneum Research aus Graz. Wie das System funktioniert, hat uns Ferdinand Fuhrmann erklärt.
6: Also das Gerät beinhaltet einen geeichten Schallpegelmesser. Überschreitet dieser Wert einen gewissen Schwellwert, werden die anderen Komponenten aktiv, um das Fahrzeug, das dieses Schallereignis produziert hat, zu identifizieren.
5: Derzeit ist das Gerät noch in der Testphase. Wenn es sich bewährt, sind Strafen wegen Lärmbelästigung im Straßenverkehr durchaus denkbar.
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5: Streiks drohen in Österreichs Elektro- und Elektronikbranche, weil es in den Lohnverhandlungen auch in der vierten Runde gestern Abend keine Einigung gegeben hat. Nächster Gesprächstermin ist am 28. Mai. Eine große Kündigungswelle steht offenbar bei Meta an. Der Mutterkonzern von WhatsApp und Instagram streicht weltweit über 8000 Stellen. Zudem soll es große Umstrukturierungen geben. 7000 Mitarbeiter sollen in neue KI-Projekte wechseln. In Rust am Neusiedlersee sind die ersten Storchenküken geschlüpft. In einem Nest am Rathaus etwa sitzen laut Storchenverein bereits 4 Küken. Sie können über die Storchen-Webcam beobachtet werden. Im Vorjahr wurden in Rust 70 Jungstörche von 26 Brutpaaren großgezogen.
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3: 3 Minuten vor 9, Chrissi, wie läuft's?
7: Es gibt Stau in Graz, Riesstraße Richtung Leonhardtplatz, Stau zwischen Hochfeldweg und der Hinteichstraße. Und geblitzt wird auf der A2 Richtung Klagenfurt kurz nach Ilz vor der Abfahrt zu S7. 0316 80 90 80, gute und sichere Fahrt.
3: Und einen schönen Start in diesen Dienstagmorgen. Hier sind die Antenne Steiermark Muttermacher. Chrissi Klug und Markus Dietrich.
7: Guten Morgen.
3: Guten Morgen.

0: Aber ein paar Wolken sind auch unterwegs und am Nachmittag dann vereinzelt Regen und Gewitter. Das bei bis zu 22 Grad heute in der Steiermark. Schönen guten Morgen am Dienstag. 10 Minuten nach 9, wie läuft's denn auf den Straßen, Chrissy?
1: Es gibt noch Stau in Graz auf der Riesch.

0: Straße statt einwärts vor dem LKH braucht ihr über eine halbe Stunde länger. Momentan Verzögerungen und ja, Überlastung.
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0: Einen schönen guten Morgen am Dienstag mit der Antenne Steiermark. Munter machen, wettertechnisch, ja, ganz ähnlich wie gestern, sehr wechselhaft. Die meiste Sonne gibt's im Südosten. Richtung Nachmittag werden die Wolken dann immer dicker und dann mischen sich auch wieder Regenschauer und vereinzelt auch Gewitter dazu. Das heute bei Tageshöchstwerten zwischen 16 und 22 Grad. In 5 Minuten wird's 9:30.
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2: Mit Michael Schäder. Nach einem brutalen Angriff vor einem Leobner Nachtlokal letzten Herbst ist der Täter jetzt verurteilt worden. Der 33-jährige Obersteirer hat 15 Monate bedingt und eine Geldstrafe bekommen. Er hat seinen Kontrahenten niedergeschlagen und dann auf ihn eingetreten. Das Urteil ist rechtskräftig. Das Grazer Klanglichtfestival bekommt einen Ableger in Wien. Das Lichtspektakel in der Bundeshauptstadt wird Klanglicht im Park heißen und geht von Oktober bis Jänner. Mit der Kooperation werden die Bühnen Graz Geld verdienen. Das kommt in Zeiten eines harten Sparkurses sehr gelegen. Das Festival in Graz ist heuer nicht mehr in der Innenstadt, sondern im Schlosspark Eckenberg und man muss Eintritt bezahlen. Los geht's am 23. Oktober.
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2: Am Landesgericht Eisenstadt wird heute entschieden, ob die Untersuchungshaft gegen den Verdächtigen im HIP-Erpressungsfall verlängert wird. Der Slowake sitzt seit 2 Wochen im Gefängnis. Er streitet nach wie vor ab, in die Babygläschen Rattengift gegeben zu haben. In Österreich, Tschechien und der Slowakei sind im April insgesamt 5 manipulierte Gläser aufgetaucht.
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0: Um kurz vor 9:30, Chrissy, wie läuft's auf den Straßen?
3: Da gibt's noch Überlastung in Graz. Auf der Riesstraße stadteinwärts vor dem LKH. Hier braucht ihr aktuell 30 Minuten mehr. Und geblitzt wird auf der A2 Richtung Wien, kurz nach dem Übelskogeltunnel zwischen Bad St. Leonhard und dem Packsattel. 0316 80 90 80. Gern anrufen für eure Infos. Dankeschön und gute Fahrt.
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0: einen entspannten Start in den Dienstagmorgen. Hier sind die Antenne Steiermark Muntermacher und wir helfen euch, wenn der Schuh drückt oder die Hose zwickt, gerne unter 0316 80 90 80. Beatrice ist Friseurin in Lassnitz und die hat sich bei uns gemeldet und anscheinend ist es so, dass in Deutschlandsberg oder im Bezirk Deutschlandsberg die Friseure ausgegangen sind. Guten Morgen erst einmal.
1: Morgen, hallo.
0: Ihr braucht noch Unterstützung, habe ich gehört.
1: Ja, wir suchen eine Friseurin. Ich glaube, wir haben zurzeit ein bisschen einen Friseurinnenmangel bei uns in der Region.
0: Sind in Deutschlandsberg die Friseure ausgegangen, oder wie?
1: Ja, schaut aus.
0: Und wie muss der oder die sein?
1: Ja, eine junge, coole Friseurin,
0: ja,
1: die sich mit den neuesten Techniken und Trends auseinandersetzt und auch bereit ist für ein bisschen eine Weiterbildung und immer up-to-date sein und

0: und auch lustige, weil wir sind ein lustiges Team, wir haben gern Spaß bei der Arbeit und ja, das ist einfach eigentlich ganz einfach.
1: Einfach, ganz einfach.
0: Ja, genau.
1: Na gut, wenn sich keiner finden lässt, ich könnte anbieten, selbst auszuhelfen. Ich kann zwar nicht Haare schneiden, aber ich bin ziemlich gut im Tratschen, was man ja als Friseur auch drauf haben muss, ne?
0: Ja, das ist auch wichtig, aber die Schnitttechniken und so, das wäre vielleicht nicht schlecht.
1: Ja, das kriegen wir schon hin. Hier 3 mm Kasernenschnitt. Komm her mal, Chrissy.
2: Du, geh weg da mit dem Rasierer.
0: Du kommst. Okay. Nein, das ist bei uns schon komplexer, also ist nicht also, so einfach.
1: Dann wundert es mich nicht, dass es so schwer ist, einen Friseur oder Friseurin zu finden.
0: Ja, genau. So ist es.
1: Also dann alles Gute auf der Suche nach der neuen Friseurin oder nach dem neuen Friseur. Und wie gesagt, wenn sich keiner findet, ich bin da.
0: Ja, passt. Ich rufe an, falls wir keine Friseurin finden, dann werden wir uns das überlegen.
1: Sehr gut. Come on, yeah. Und falls es euch interessiert, dann ruft uns gerne an unter 0316 80 90 80. Wir leiten euren Kontakt natürlich gerne an die Beatrice weiter. Jetzt erstmal einen schönen Start in den Dienstagmorgen. Gleich mit Ari. Und hier ist Ronan Keating, Loving Each Day. 5 Minuten nach 9:30.

0: 9.41 Uhr. Einen schönen guten Morgen. Hier ist Antenne Steiermark. Viertelstündlich mit dem Verkehrs- und Blitzer-Update. Grüße.
1: Da gibt es noch 20 Minuten Zeitverlust in Graz auf der Riestraße stadteinwärts vor dem LKH. Und geblitzt wird auf der A2 Südautobahn Richtung Wien, kurz nach dem Übelskogeltunnel zwischen Bad St. Leonhard und dem Packsattel.
0: Wettertechnisch heute wieder wechselhaft. Es gibt einige Wolken, die meiste Sonne im Südosten. Richtung Nachmittag dann mehr Regenschauer und vereinzelt auch Gewitter. Das heute bei bis zu 22 Grad.
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0: Die Sonne liebt die Steiermark, das ist fix, aber manchmal hat sie halt keine Chance gegen die großen Wolken. Naja, bewölkt und auch nass wird's dann vor allem am Nachmittag. Bis Mittag sind aber immer wieder ein paar Sonnenstrahlen dabei bei bis zu 22 Grad. Morgen eigentlich ziemlich dasselbe, von in der Früh weg sind viele Wolken dabei, nur ganz vereinzelt etwas Sonne. Im Laufe des Tages dann wieder Regen und auch Gewitter bei maximal 23 Grad. Es ist 5 vor 10.
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1: Mit Michael Schäder. Heute ist Landtagssitzung in der Steiermark. Am Plan stehen Dauerbrenner wie die Finanzpolitik und die Situation in der Pflege. Außerdem stellt sich FPÖ-Bildungslandesrat Stefan Herrmann Fragen der KPÖ zur Schulassistenz. Die Grünen wollen außerdem Landesrätin Simone Schmidbauer von der ÖVP zur Wassersituation in der Steiermark befragen.
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1: Mit dem Bus oder dem Zug zur Arbeit und zur Schule. Das ist für viele Menschen in Österreich nicht möglich. Eine Studie von Greenpeace besagt, dass sich mehr als die Hälfte der Menschen in Europa von Bus und Bahn abgeschnitten fühlen. Österreich hat vor allem am Land Aufholbedarf. Fast 28% ärgern sich über zu seltene Verbindungen oder unpassende Fahrpläne. Die Tigermücken sind im Anmarsch. In Wien sind die ersten Exemplare schon gefunden worden und durch den Regen am Wochenende und die steigenden Temperaturen könnte die Population jetzt schnell in die Höhe gehen, heißt es von der Wettuni Wien. Als Tigermücken-Hotspot gilt weiter die steirische Landeshauptstadt Graz. Die enge strategische Partnerschaft zwischen Russland und China spielt weltweit eine bedeutende stabilisierende Rolle. Das sagt der russische Machthaber Wladimir Putin vor seinem zweitägigen Besuch in China. Nur wenige Tage nach US-Präsident Donald Trump wird Putin mit dem chinesischen Staatschef Xi Jinping wichtige internationale und regionale Fragen besprechen. China ist größter Abnehmer von Gas und Erdöl aus Russland.
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2: Es staut in der Landeshauptstadt in Graz auf der Riesstraße stadteinwärts zwischen Hochfeldweg und der Hilmteichstraße. Da braucht ihr ca. 20 Minuten länger aktuell. Und es wird geblitzt, bitte nicht zu schnell, auf der A2 Südautobahn in beiden Richtungen zwischen Mooskirchen und Liebach von der Brücke. Und noch einmal A2 Richtung Wien, kurz nach dem Übelskugeltunnel zwischen Bad St. Leonhard und Packsattel. 0316 80 90 80, habt ihr frische Infos, dann bitte einfach anrufen. Kommt gut an.
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2: Wisst, wir sprechen immer übers Frühstück und dann übers Mittagessen, aber nie über den Vormittagssnack, ohne den wir aber echt nicht überleben würden, glaube ich, am Vormittag. Der hat echt einiges drauf. Zum Beispiel der Proteinriegel, ja, am Vormittag. Oder ein Apfel oder auch vielleicht schon das erste Stück Schoki zwischendurch. Gönnt euch, sage ich nur, ohne diese Dinge wäre der Vormittag halt nur so halbert, oder? Ich wünsche euch einen wunderschönen Dienstag.

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0: Ihr hört Antenne Steiermark am Dienstag. Es ist 11:05 und wir schauen gemeinsam auf die steirischen Straßen, was sich da tut. An sich läuft es hervorragend bei euch, aber bitte nicht so schnell auf der A2 der Südautobahn in beiden Richtungen. Zwischen Muskirchen und Liebach, da wird von der Brücke kontrolliert. Alle Staus, Blitzer und Verkehrsinfos gibt es auch jederzeit bei uns im Web und in der Antenne Steiermark App für euch. Kommt weiterhin gut und sicher an. Ja, hallo am Vormittag. Wir alle wissen, Kinder sind die größte Bereicherung und das größte Geschenk, das wir haben. Aber wir wissen auch, dass ihre Betreuung finanzielle Nachteile bringt, vor allem für Frauen. Arbeitet ihr wegen der Kinder nur Teilzeit, bekommt ihr später meistens auch weniger Pension. Und genau deswegen gibt es das sogenannte Pensionssplitting. Dabei kann ein Elternteil einen Teil seiner Pensionsansprüche an den anderen übertragen. Wie das genau funktioniert, erklärt euch Bernadette Pöchheim von der Arbeiterkammer Steiermark.
1: Da kann der erwerbstätige Elternteil dem zweiten Elternteil, der in Karenz ist oder Teilzeit arbeitet, einen Teil seiner Pensionsbeiträge überschreiben. Das geht maximal bis zum 7. Geburtstag des Kindes. Mhm. Ganz wichtig und wesentlich, dieser Antrag auf ein Pensionssplitting kann maximal bis zum 10. Geburtstag des Kindes gestellt werden.
0: Also da bitte aufpassen und trennen sich die Eltern, dann kann das Pensionssplitting nicht mehr rückgängig gemacht werden. Ausrechnen lassen könnt ihr euch das Splitting von der Pensionsversicherung.

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1: Kommt euch jetzt vielleicht so vor wie ein Déjà-vu, aber ich sage euch heute dasselbe wie gestern um diese Uhrzeit. Jetzt noch die letzten Sonnenstrahlen ausnutzen, bevor es dann zuzieht und es zu regnen und zu brodeln beginnt. 22 Grad sind maximal drin heute. Morgen sind eher die Wolken die Begleiter auf dem Weg in die Arbeit in der Früh. Die Sonne kommt dann eher am Nachmittag raus, aber auch nur kurz. Wieder Schauer in der zweiten Tageshälfte bei bis zu 23 Grad.
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1: Es ist 5:11.
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3: Mit Michael Schäder. Der Bau des Semmering-Basistunnels geht ins Finale. Heute fällt der Startschuss für die letzte Bauphase. In 2 Jahren sollen dann Züge durch den Tunnel fahren können. Wenn alles fertig ist, braucht man von Graz nach Wien dann nur mehr 1 Stunde und 50 Minuten. Derzeit braucht man für die Strecke über 1,5 Stunde länger. Der Tunnel wird 2029 eröffnet und kostet über 4 Milliarden Euro.
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3: Foodwatch warnt heute vor Pestiziden in Reis, Tee und Paprikapulver. Die Organisation hat 64 Lebensmittel in Österreich, Deutschland, Frankreich und den Niederlanden unter die Lupe genommen. In den heimischen Regalen war Paprikapulver am stärksten belastet. Die genauen Ergebnisse zum Nachlesen gibt es online auf foodwatch.org. Am Landesgericht Eisenstadt wird heute entschieden, ob die Untersuchungshaft gegen den Verdächtigen im HIP-Erpressungsfall verlängert wird. Der Slowake sitzt seit 2 Wochen im Gefängnis. Er streitet nach wie vor ab, in Babygläschen Rattengift gegeben zu haben. In Österreich, Tschechien und der Slowakei sind im April insgesamt 5 manipulierte Gläser aufgetaucht. Bei der Eishockey-AWM in der Schweiz spielt Österreich heute Nachmittag gegen Lettland. Die ersten beiden Spiele hat unser Nationalteam gewonnen. Der Abstieg ist damit so gut wie vom Tisch. Heute werden wir dann wissen, ob die Österreicher wieder um Viertelfinalplätze mitmischen.
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1: Wie schaut's aus bei euch? Da läuft's hervorragend überall. 0316 80 90 80, die Nummer, wenn ihr Staus, Blitzer oder andere Infos habt. Danke und kommt gut an.
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1: Hallo ihr Lieben, ja die Dienstags-Energy, die fahren wir jetzt einfach noch ein bisschen auf. Wie so weit, dass sich die Arbeit so gut wie von selbst erledigt. Funktioniert mit Estes und Touch Me hervorragend, kann ich sagen. Ich wünsche euch einen wunderschönen Dienstagvormittag.

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0: Minuten vor 11:30 ist es. Ihr hört Antenne Steiermark und wir schauen auf die B73, die Kirchbacher Straße. In Hausmannstetten, da ist beim Abholmarkt ein Unfall passiert. Ausweichen könnt ihr da über die Fernitzer Straße und Fernitz. Und bitte nicht zu schnell, es wird geblitzt. In Deutschlandsberg beim Valentino. Alle Staus, alle Blitzer gibt's auch jederzeit bei uns im Web und in der Antenne Steiermark App für euch. Kommt gut an.
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0: Antenne Steiermark DJs und eine After-Run-Party am Hauptplatz nach dem Wiener Städtische Businesslauf am Donnerstag um 19 Uhr in Bruck an der Mur. Ihr könnt die 5 Kilometer laufen oder auch ganz gemütlich im Zweierteam Nordic walken. Und in Kapfenberg könnt ihr auch am Donnerstag ins Reparaturcafé kommen von 13.30 Uhr bis 15.30 Uhr in den Räumen von Jugend am Werk. 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Die Teilnahme ist kostenlos, kostet euch gar nichts, aber eine Anmeldung ist nötig unter der 03862 21 500.
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1: 10 Grad gerade bei euch im Bad Aussee, 19 Grad in Gnaz und 18 sind es in Steins. 22 Grad gehen sich heute maximal noch aus. Die Wolken, die jetzt schon am Himmel sind, die werden am Nachmittag dann noch mehr. Ja, die Sonne, die hat dann dementsprechend weniger Platz. Also wenn ihr sie jetzt noch seht, dann bitte ausnutzen. Und ich glaube, weil das Pfingstwochenende so heiß und sommerlich wird, haben die Wolken jetzt noch Dienst. Am Nachmittag lockert es zwar immer wieder auf morgen, aber die Schauer, die lassen es stellenweise regnen und gewittern. Es ist 5 vor 12.
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2: Mit Michael Schäder. Heute ist Landtagssitzung in der Steiermark. Am Plan stehen Dauerbrenner wie die Finanzpolitik und die Situation in der Pflege. Außerdem stellt sich FPÖ-Bildungslandesrat Stefan Herrmann Fragen der KPÖ zur Schulassistenz. Die Grünen wollen außerdem Landesrätin Simone Schmidbauer von der ÖVP zur Wassersituation in der Steiermark befragen.
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2: Kommt eine Wehrdienstreform mit dem neuen Jahr. Die Regierung hält am Ziel 1.1.2027 fest, auch wenn sich die Koalition bei den Plänen dafür nach wie vor nicht ganz einig ist. Man nehme die Vorschläge der Reformkommission dahingehend sehr ernst. Es gebe laufende Gespräche, dazu ist von ÖVP-Clubchef Gödel zu hören. Jannik Schetti von den Neos wischt Zweifel von Verfassungsrechtlern beiseite. Man werde ganz sicher kein verfassungswidriges Gesetz beschließen. US-Präsident Donald Trump ist nach eigenen Angaben von Katar, Saudi-Arabien und den Vereinigten Arabischen Emiraten gebeten worden, einen geplanten Angriff auf den Iran auszusetzen. Dieser sei eigentlich für heute geplant gewesen, werde aber nicht stattfinden. Das US-Militär bleibt laut Trump in voller Kampfbereitschaft für den Fall, dass kein akzeptables Abkommen mit dem Iran erzielt wird. Bisher war nicht öffentlich bekannt, dass die USA heute angreifen wollten. Die Ansage der Organisatoren der Enhanced Games diese Woche in Las Vegas lässt keine Zweifel an den Zielen. Das menschliche Potenzial in Übermenschlichkeit verwandeln. Leistungssteigerung ohne Limit und vor allem ohne Dopingverbote. Sonst untersagte Substanzen sind ausdrücklich erwünscht. Österreichs Sportministerium und die Nationale Anti-Doping-Agentur warnen vor den gesundheitlichen, gesellschaftlichen und sportethischen Folgen eines solchen Formats.
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1: Da ist jetzt schon einiges los auf den steirischen Straßen. Wir starten auf der A9 Pyrn-Autobahn Richtung Linz. Der Plaputsch-Tunnel ist gesperrt. Im Tunnel ist ein Radfahrer unterwegs. Ausweichen könnt ihr über das Grazer Stadtgebiet. Dann haben wir eine Sperre auf der B73 der Kirchbacher Straße in beiden Richtungen. In Hausmannstedt nach einem Unfall, da muss der Hubschrauber landen. Genau beim Abholmarkt ist das passiert. Ausweichen geht über die Fernitzer Straße und Fernitz. Graz, Riesstraße statt einwärts, da staut es vor dem LKH wegen einer Baustelle, Zeitverlust da aktuell 10 Minuten für euch. Und bitte nicht zu schnell, es wird geblitzt in Deutschlandsberg beim Valentino und in Graz in der Herrgott-Wies-Gasse bei der neuen Rotkreuzstelle. 0316 80 90 80 habt ihr Infos, dann bitte an uns.
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1: Gute und sichere Fahrt.
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1: Mahlzeit, ihr Lieben. Uns hat heute die 4A der Volksschule Gradwein bei Antenne Macht Schule besucht. Und jetzt, liebe Mamas, bitte gut zuhören. Die Kids, die nehmen euch die Überlegungen fürs Mittagessen ab.
5: Ich hätte gern Geschnetzeltes mit Pilzsoße, weil meine Mama kann richtig gut kochen und das schmeckt bei ihr immer so gut.
1: Boah, gute Idee. Und Amelie, du hast auch noch was?
6: Also ich würde mir wünschen, dass meine Mama Lasagne macht mit extra viel Soße drin, weil es schmeckt mir einfach sehr gut.
1: Boah, recht hast du, es ist wirklich, wirklich gut. Also liebe Mamas, ihr braucht euch heute keine Gedanken drüber machen, ob es den Mini schmeckt. Das ist fix, wenn es halt das gibt, was sie sich wünschen, gell? Schönen Vormittag euch, es ist Dienstag, der 19. Mai.

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0: Hallo am Dienstag. Was hält ihr davon? Wir holen uns den Süden jetzt in die Werkstatt und auch in die Bäckerei. Ihr sitzt im Urlaub in der Hotelbar, vor euch das Meer und die Hotelband spielt euch diesen legendären Hit Phil Collins, Dance into the Light. Cool, oder?
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0: Ihr hört es bei uns, wenn es wichtig ist. Wir schauen auf die A9-Pyren-Autobahn Richtung Linz. Der Plaputsch-Tunnel ist jetzt zum Glück wieder offen. Der Radfahrer ist nicht mehr im Tunnel zum Glück. Also da habt ihr wieder freie Fahrt. Kommt gut an.
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0: 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Am Dienstag ist es gleich 1:05 und wir schauen gemeinsam auf die steirischen Straßen. B73 Kirchbacher Straße, da gibt es eine Sperre in beiden Richtungen in Hausmannstädt nach einem Unfall. Da muss der Hubschrauber landen. Beim Abholmarkt ist das passiert. Ausweichen könnt ihr über die Fernitzer Straße und Fernitz. Graz, Riesstraße statt einwärts, da staut es vor dem LKH wegen einer Baustelle, Zeitverlust auf 5 bis 10 Minuten. Und geblitzt wird auch in der Landeshauptstadt in der Herrgott-Wies-Gasse bei der neuen Rotkreuzstelle. 0316 80 90 80. Gibt es weitere Infos, dann bitte einfach anrufen. Danke und kommt gut an. Hallo am Dienstag. Heute war wieder Jausensackerl-Time bei euch im Ennstal im Gröbming beim Landmarkt. Und zwischen Orangensaft und Weckerl unser Antenne Steiermark-Reporter Markus Terrant.
1: Du bist die oder eigentlich ihr seid?
2: Wir sind von der Sonderschule Gröbming. Ich bin Lehrerin und bin heute mit meinen Schülern und Schülerinnen da.
1: Das ist erstens einmal sehr nett. Ich glaube, es haben alle mittlerweile einen Jausensackerl gekriegt, oder?
2: Jeder hat eins gekriegt und freut sich voll.
1: Und wir freuen uns, dass ihr da seid. Wie ist es dazu gekommen, dass ihr da seid?
2: Ja, uns hat eine Kollegin gestern das mitgeteilt, dass heute da Jausensackerl von der Antenne Steiermark vergeben werden.
1: So, und ihr habt euch gedacht, das lassen wir uns nicht entgehen, oder wie?
2: Genau so ist, und deshalb sind wir gleich als allererstes heute, bevor der Unterricht losgeht, da.
1: Und jetzt geht es um in die Schule zum Mampfen, oder wie?
2: Genau, vorher gehen wir noch in die Bücherei und dann ist Jausenpause.
0: So cool. Es taugt uns richtig, wenn ihr so eine Freude habt. Und mit ganz viel Freude und ganz vielen Jausensackerl natürlich von unseren Muntermachern geht die Tour weiter. Aufgepasst bitte, morgen keine Jause richten für die Arbeit oder auch für die

0: Schule, ihr werdet von uns versorgt. Und zwar in Grafendorf bei Hartberg beim ADEC. Kogler, wir freuen uns sehr auf euch.
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1: Was für ein komisches Wetter eigentlich. Ein bisschen scheint die Sonne, dann zieht es auch schon wieder zu. Regen und Gewitter sind mit dabei. Dazu nur 16 bis 20 Grad. Und morgen gibt es das gleiche Spiel noch einmal. Insgesamt mehr Wolken als Sonne, paar Regentropfen dazu und maximal 23 Grad.
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1: 5:01 ist es.
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3: Mit Helene Feichtenhofer. Ab 4. Juni müssen Hebammen bei beruflichen Fahrten in Graz keine Parkgebühren mehr zahlen. Den entsprechenden Entschluss wird der Gemeinderat am Donnerstag fassen. Hebammen werden da dann mit Ärzten gleichgestellt. Das soll ihren Arbeitsalltag bei Hausbesuchen erleichtern. Hebammen müssen ihr Fahrzeug dafür kennzeichnen, bekommen vom Hebammengremium eine offizielle Tafel mit der Aufschrift Hebamme im Dienst.
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3: Cyberangriffe auf heimische Firmen nehmen weiter zu und werden durch künstliche Intelligenz immer professioneller und schwerer zu erkennen. Das Ergebnis der neuen Studie Cyber Security in Österreich. Besonders häufig sind Angriffe über E-Mails, Phishing-Links und Sicherheitslücken in der Software. Jedes 8. Unternehmen war davon schon betroffen, so die Studie. Am Landesgericht in Wiener Neustadt geht der Prozess gegen den verhinderten Swift-Attentäter weiter. Heute werden mehrere Zeugen befragt. Ein Bekannter des Hauptangeklagten hat heute schon davon berichtet, dass er beobachtet hat, dass der Mann in den Wochen vor den geplanten Swift-Konzerten stark radikalisiert war. Der verhinderte Attentäter hätte ihn auch mehrmals gebeten, ihm Waffen

0: Waffen zu besorgen. Moscheenmitglieder wurden bereits vor dem Mann gewarnt. Die Europäische Raumfahrtagentur ESA hat heute früh ihren Smile-Satelliten ins All gebracht. Auch Technik aus Österreich ist damit an Bord. Im All soll der Satellit Sonnenwinde und energiereiche Ausbrüche der Sonne erfassen und erforschen, wie der magnetische Schutzschild der Erde darauf reagiert. Im Juli soll der Satellit erste Daten zur Erde schicken.
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2: B73 Kirchbacher Straße, da gibt es noch eine Totalsperre in Hausmannstetten. Auf Höhe vom Abholmarkt ist ein Unfall passiert, da könnt ihr über Fernitz und die Fernitzer Straße ausweichen. Und Graz-Riesstraße stadteinwärts gibt es da Stau vorm LKH wegen einer Baustelle. 10 Minuten braucht ihr da ungefähr länger. Wenn es noch was gibt, Stau oder Blitzer, bitte direkt an uns 0316 80 90 80. Gute Fahrt.
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2: Ja, wie viele zählen schon die Tage bis zum Kurzurlaub über Pfingsten? 3-mal schlafen noch, die restlichen Arbeitstage verbringen wir gemeinsam, auch den heute, das schaffen wir locker. Ich liefere euch ein paar gute Laune-Hits, Motivations-Hits. Starten wir rein.

0: Was ist los? Auf den Steirischen Straßen, auf der A2 der Südautobahn Richtung Klagenfurt, da wird nach Ilz eine Baustelle eingerichtet, deswegen ist da nur eine Fahrspur frei. Und ihr braucht ein paar Minuten länger. Außerdem noch Totalsperre in Hausmannstetten auf der B73 der Kirchbacher Straße. Da ist auf Höhe Abholmarkt ein Unfall passiert, ihr könnt da über Fernitz ausweichen. Gute und sichere Fahrt.
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0: Das ist jetzt euer Antenne Steiermark Verkehrs- und Blitzer-Update auf der A2 der Südautobahn Richtung Klagenfurt. Da wird nach Ilz eine Baustelle eingerichtet. Nur eine Fahrspur ist da frei und ihr braucht ein paar Minuten länger. Dann noch die Sperre auf der B73 der Kirchbacher Straße in Hausmannstetten. Nach einem Unfall auf Höhe Abholmark, die ist noch aufrecht. Da bitte aktuell noch über Fernnetz ausweichen. Und Graz Riesstraße statt einwärts. Da staut es vor dem LKH wegen einer Baustelle. 10 Minuten braucht ihr dort länger.
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0: Alle Staus und Blitzer gibt's auch jederzeit bei uns im Web und in der App. Ich wünsche euch eine gute Fahrt. Es sind nur mehr 23 Tage bis zur Fußball-WM. Wer sind denn eigentlich so eure Lieblingsspieler?
2: Ronaldo ist mein Lieblingsspieler und Sturm ist mein Lieblingsmannschaft.
3: Mhm. Meine zwei Lieblingsspieler sind Messi und Ronaldo.
0: Ja, okay, also gegen die treten wir an, die werden nochmal spielen. Aber was ist eigentlich so mit den österreichischen Kickern? Die kriegen auch Aufmerksamkeit und zwar im neuen WM-Song von Out of Order, Stars and Stripes.

0: Love God.
1: Der kommt wirklich jeder vor. Die haben für jeden Spieler einen Reim gefunden. Finde ich super, um gleich mal den ganzen Kader auswendig zu lernen. Und kommt am 31. Mai raus.
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0: Einen schönen Dienstagnachmittag. Antenne Steiermark ist hier mit einem kurzen Verkehrsupdate für euch. Auf der B70 der Packerstraße, da ist der Umfahrungstunnel in Volzberg gesperrt wegen einer Höhenkontrolle. Am besten wartet ihr das vor Ort ab. Und dann gibt's noch die Totalsperre in Hausmannstetten. Nach einem Unfall beim Abholmarkt ausweichen könnt ihr da über Fernitz.
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1: Stefan, das ist abwechslungsreich.
2: Ja, es ist vor allem ein bisschen was dabei. Die Sonne zeigt sich immer wieder mal, dann sind auch große dicke Wolken unterwegs und zwischendurch wird es immer wieder mal nass und dann blitzt und donnert es auch. Bis zu 22 Grad gehen sich noch aus. Morgen werden es dann bis zu 23 Grad und auch morgen gibt es etwas Sonne, viele Wolken und auch Regen.
1: 2:05.
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3: Mit Helene Feichtenhofer. Der Verein gegen Tierfabriken hat in der Steiermark 1025 Schweinebetriebe angezeigt, wegen der Zustände, die dort herrschen. Es bestehe der Verdacht, dass keiner der Betriebe den Tieren einen physisch angenehmen Liegebereich biete, wie der eigentlich gesetzlich seit Juli 2022 vorgeschrieben ist.
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3: Längere teilbedingte Haftstrafen setzt es heute am Wiener Landesgericht für zwei Frauen. Sie haben im vergangenen Herbst 18 Brände gelegt, sind da teilweise in Wohnhausanlagen eingebrochen und haben Müllcontainer angezündet. Das Feuer hat dann teilweise auf Fassaden und Balkone übergegriffen. Sie hatten Aufmerksamkeit gewollt, sagen sie heute. Die Strafen für die Frauen, 42 Monate, davon 14 unbedingt, beziehungsweise 24 Monate, davon 8 unbedingt. Die Urteile gelten noch nicht, die Staatsanwaltschaft hat noch nicht zugestimmt. Im EU-Parlament haben die Abgeordneten heute dafür gestimmt, die Immunität von FPÖ-Delegationsleiter Harald Wilimski aufzuheben. Die österreichischen Behörden wollen gegen ihn ermitteln. Es geht laut Wilimski selbst um die Anfertigung einer Sicherheitseingangstür für seine Privatwohnung vor 13 Jahren. Die hat damals die Partei bezahlt. Fußball, da gibt's heute das Halbfinale im Playoff um ein Ticket für die Conference League Qualifikation. Ried trifft da daheim auf den WRC. Ankick ist um 18.30 Uhr. Der Sieger trifft im Finale dann auf Rapid.
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4: Auf der B70 der Parker Straße ist die Umfahrung Voitsberg gesperrt, also der Umfahrungstunnel. Da ist die Höhenkontrolle ausgelöst worden, da könnt ihr über Stadtgebiet ausweichen. Graz-Riesstraße, stadteinwärts gibt es noch immer Stau vor dem LKH wegen einer Baustelle. 10 Minuten Zeitverlust habt ihr da und dann noch die Sperre in

0: Mannstedt nach einem Unfall auf Höhe Abholmarkt. Da müsst ihr aktuell noch über die Fernitzer Straße und Fernitz ausweichen.
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0: Wenn ihr noch was entdeckt habt, Stau oder Blitzer, bitte direkt an uns 0316 80 90 80. Gute Fahrt und einen schönen Dienstagnachmittag. Lilly Plattner ist da im Studio für euch. Wir kämpfen uns gemeinsam durchs Nachmittagstief. Und die Lorraine, die wird uns jetzt ein bisschen an Energiekick geben mit Tattoo.

0: Was ist los auf den steirischen Straßen? Das ist euer Update zur Antenne Steiermark. Bitte aufpassen auf der A9 der PN-Autobahn Richtung Spielfeld. Da ist ein Unfall passiert in der Abfahrt Vogaustraße. Und es gibt gute Nachrichten von der B70 der Packerstraße. Die Sperre vom Umfahrungstunnel Volzberg ist wieder aufgehoben. Da habt ihr wieder freie Fahrt.
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0: Tschüss. Das ist euer Antenne Steiermark Verkehrs- und Blitzer-Update. Bitte aufpassen auf der A9 der Pyrn Autobahn Richtung Spielfeld in der Abfahrt Vogaustraße. Da ist ein Unfall passiert. Graz, Riesstraße, stadteinwärts gibt es noch immer Stau vor dem LKH wegen einer Baustelle. Circa 10 Minuten braucht ihr da länger und einen frischen Blitzer haben wir auch. Auf der A2 der Südautobahn Richtung Wien beim Knoten Graz-West unter der Brücke im 100er.
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0: Alle Staus und Blitze gibt's natürlich auch jederzeit bei uns im Web und in der App. Ich wünsche euch eine gute Fahrt.
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0: Gleich mal was zum Vormerken für Juni. Am 13. Juni ist das Hobby-Kleinfeldturnier vom USV Kainbach-Hönigtal. Da gibt's wirklich ganz Tagesprogramm, Live-Musik, WM, Public Viewing, Essen und Trinken. Es gibt auch noch Startplätze, wer da Lust auf Fußball, Bewegung an der frischen Luft und einen lustigen Tag hat, der meldet sich an unter kainbach1b@gmail.com. Und diese Woche ist es auch noch sportlich, der Wiener Städtische Businesslauf in Bruck. Anmelden könnt ihr euch zwar nicht mehr, aber zumindest eure Kollegen anfeuern. Und es gibt ja auch eine Party danach am Brucker Hauptplatz mit unseren Antenne-DJs. Am Samstag wird auch noch einmal Bewegung gemacht. Und zwar gibt es da eine gemeinsame Wanderung auf den Tremmelberg bei Knittelfeld von der Bewegungsrevolution. 9.30 Uhr Treffpunkt unten beim Parkplatz, 3 Stunden Wanderung sind es insgesamt. Oben ist der schöne Aussichtsturm und ihr habt auch die Möglichkeit, was zu essen. Und Sonntag wird auch gegessen, aber auch ein bisschen was getrunken. Es ist nämlich das Weinblütenfest am Auberg in Tieschen. Da könnt ihr auch so einen Rundweg gehen und natürlich auch mit den Winzern euch unterhalten und ein bisschen was kosten.
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0: Schönen Dienstagnachmittag jetzt mit euren Infos von den Steirischen Straßen. Bitte aufpassen auf der A9 der Böhn Richtung Spielfeld. In der Abfahrt Fuggerstraße, da ist ein Unfall passiert. In Graz in der Elisabethstraße ist bei der Kreuzung zum Glacis die Ampel ausgefallen. Und wir haben einen frischen Blitzer für euch auf der A2 und zwar in beiden Richtungen bei der Raststation Kaiserwald von der Brücke runter.
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1: Das hat sich ein bisschen im Kalender vertan, Stefan.
2: Ja, es hat ein bisschen was vor Aprilwetter gerade. Und das, obwohl wir Mitte Mai haben. Einmal sind Wolken unterwegs, die auch Regen und Gewitter mit dabei haben. Und dann lacht wieder die Sonne runter. Aktuell ist es zumindest warm bei bis zu 22 Grad. Morgen schaut es dann gleich unbeständig aus wie heute. Dafür geht es am Thermometer dann rauf auf bis zu 23 Grad.
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1: 5:03.
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4: Mit Helene Feichtenhofer. Ab 4. Juni müssen Hebammen bei beruflichen Fahrten in Graz keine Parkgebühren mehr zahlen. Den entsprechenden Entschluss wird der Gemeinderat am Donnerstag fassen. Hebammen werden da dann mit Ärzten gleichgestellt. Das soll ihren Arbeitsalltag bei Hausbesuchen erleichtern. Hebammen müssen ihr Fahrzeug dafür kennzeichnen, bekommen vom Hebammengremium eine offizielle Tafel mit der Aufschrift Hebamme im Dienst.
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4: Gestiegene Kosten und Fehler bei der Gründung, das waren im Vorjahr die Hauptgründe für viele Firmenpleiten, zeigt eine Analyse des KSV 1870 von rund 3.800 Insolvenzverfahren. Fast jede zweite Pleite ist auf Probleme im laufenden Geschäft zurückgegangen, etwa sinkende Umsätze oder schlechte Planung. In fast jedem 5. Fall hat es Fehler bei der Gründung gegeben, meist wegen Unerfahrenheit oder schlicht, weil die Gründer zu wenig eigenes Geld in die Firma mit eingebracht haben. Im Ministerrat hat die Regierung heute grünes Licht für den geplanten Unterstützungsfonds für Alleinerziehende gegeben. Er soll mit 1. Juli starten. Helfen soll der Fonds Alleinerziehenden, die keine Unterhaltszahlungen oder Unterhaltsvorschuss bekommen. Pro Jahr sind bis zu 35 Millionen Euro für den Fonds vorgesehen. Die Anpfiffzeiten bei der Fußball-WM werden in Österreich diesmal große Public-Viewing-Events eher ausbremsen. Davon gehen Branchenvertreter aus. Denn die Spiele beginnen meist erst tief in der Nacht. Es wird dann eher also bei kleineren Public-Viewing-Lösungen bleiben. In Bars, Gastgärten oder Locations drinnen.
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5: Graz in der Riesstraße, der Staus stadteinwärts vor dem LKH wegen einer Baustelle. 10 Minuten steht ihr da. In Graz in der Elisabethstraße ist bei der Kreuzung zum Glacis die Ampel ausgefallen. Da bitte ein bisschen vorsichtiger fahren. Und dann haben wir noch ein paar Blitzer für euch, zum Beispiel auf der A2 Richtung Wien. Knoten Graz West unter der Brücke im 100er. Dann noch einmal A2 in beiden Richtungen bei der Raststation Kaiserwald von der Brücke. Und auf der B65 wird auch geblitzt, und zwar in Gnies. Wenn ihr auch noch was entdeckt habt, Stau oder Blitz

0: bitte direkt an uns 0316 80 90 80.
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0: Ich wünsche euch, dass die Zeit bis zum Feierabend ziemlich schnell vergeht, dass ihr noch genug Energie habt, um eure Aufgaben zu erledigen und dass die Kollegen auch noch so halbwegs gut drauf sind.

0: Ja.
1: Keine Lust auf Geschirr abwaschen, auf Lauftraining oder einkaufen gehen. Schieb mal alles noch ein bisschen raus, 2,5 Minuten lang, um genau zu sein. Und nach diesen 2,5 Minuten wird es euch garantiert leichter fallen, dank Queen und ihrem legendären Hit I Want It All. So herrlich zum Mitsingen oder Mitschreien und einfach ein Hit, der bleibt.

0: Das ist euer Antenne Steiermark Verkehrs- und Blitzer-Update mit einer Info für Graz für die Elisabethstraße. Da ist bei der Kreuzung zum Glacis die Ampel ausgefallen und ihr werdet geblitzt auf der B65 in Glis und auf der A2 einmal Richtung Wien beim Knoten Graz-West und einmal in beiden Richtungen bei der Raststation Kaiserwald von der Brücke runter.
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0: Was tut sich so auf den steirischen Straßen in Graz? Da gibt es Stau vor dem LKH in der Riesstraße, stadteinwärts wegen einer Baustelle. 10 Minuten steht ihr da. Graz-Elisabethstraße bei der Kreuzung zum Glacis ist die Ampel ausgefallen und es wird geblitzt. Auf der A2 in beiden Richtungen, bei der Raststation Kaiserwald von der Brücke und auf der B65 in Gnies.
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0: Kurzes Update auf den, na, für die Starrischen Straßen auf Antenne Steiermark. So ist richtig. Graz-Elisabethstraße, da ist bei der Kreuzung zum Glassi noch die Ampel ausgefallen, da bitte vorsichtig fahren. Auf der B65 in Knies wird geblitzt und in Graz in der Riesstraße stadteinwärts gibt Stau vor dem LKH wegen einer Baustelle. 10 Minuten verliert er da. Und wenn es sonst noch was gibt, 0316 80 90 80. Gute Fahrt.
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1: Stefan, wie schaut das aus?
2: Ja, das Wetter ist heute ein bisschen wie meine Dönerbestellung. Einmal mit allem bitte. Sonne, Wolken, Regen, Blitz und Donner. Es ist alles mit dabei, aber zumindest ist es warm bei bis zu 22 Grad. Morgen bleibt es dann ähnlich, aber einen Grad geht es dann weiter rauf auf bis zu 23.
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1: 4:05.
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4: Mit Helene Feichtenhofer. Graz ist im Wahlkampf und in der FPÖ brodelt es. Bernhard Dohr ist vor wenigen Tagen von der Kandidatenliste zur Gemeinderatswahl geflogen. Er wurde aus der Partei ausgeschlossen. Einen ehemaligen FPÖ-Politiker haben die Neos auf ihrer Kandidatenliste. Alexis Pascutini ist auf Platz 3 zu finden. Für Neos-Chef Philipp Pointner ist das kein Problem.
5: Er ist ein engagierter Bürgerrechtler, bringt sehr viele Bürgeranliegen in den Gemeinderat, also ist auch für eine lebendige Bezirksdemokratie bekannt und eine große Bereicherung für uns Neos.
4: Graz wählt am 28. Juni einen neuen Gemeinderat. Die Neos kämpfen für ein drittes Mandat und wollen künftig mitregieren.
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4: Ermittler haben einen internationalen illegalen Abfallhandel entdeckt. 12 Personen, darunter auch 3 Österreicher, wurden festgenommen. Auch gegen 3 Unternehmen wird ermittelt. In diesem Abfallskandal sollen giftige Materialien zu Grillbriketts oder auch Dünger verarbeitet worden sein. Die involvierten Männer und Firmen sollen dadurch Entsorgungskosten gespart haben und durch den Verkauf der teils giftigen Produkte dann noch zusätzlich abgecasht haben. Die Dünger und Briketts sollen auch nach Österreich geliefert worden sein. Im Fall der mit Rattengift manipulierten Babynahrung von Hipp hat das Gericht in Eisenstadt heute die U-Haft für den Verdächtigen verlängert. Der Mann wurde Anfang Mai festgenommen. Er bestreitet weiterhin, etwas mit den vergifteten Babynahrungsgläschen zu tun zu haben. Die Staatsanwaltschaft wartet aktuell noch auf ein Gutachten. In der Wohnung des Mannes wurde Rattengift gefunden und es läuft eine Auswertung, ob es ident ist mit dem Gift, das in den manipulierten Gläschen gefunden wurde. Bei der Eishockey-AWM in der Schweiz spielt Österreich heute Nachmittag gegen Lettland. Die ersten beiden Spiele hat unser Nationalteam gewonnen. Der Abstieg ist damit so gut wie vom Tisch. Heute werden wir dann wissen, ob die Österreicher wieder um Viertelfinalplätze mitmischen.
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1: Es staut noch immer in Graz, in der Riesstraße stadteinwärts, vor dem LKH wegen einer Baustelle noch immer 10 Minuten Zeitverlust und in der Elisabethstraße ist bei der Kreuzung zum Glacis die Ampel ausgefallen, da bitte vorsichtig fahren. Alle Staus und Blitzer bitte direkt an uns, 0316 80 90 80 ist die Nummer. Eine gute Fahrt und einen schönen Nachmittag hier mit Antenne Steiermark. Lilli Plattner ist im Studio für euch. Ich hoffe, euch geht's gut, ihr habt einen schönen Arbeitstag, einfach mal selber auf die Schulter klopfen. Ihr macht es großartig.

0: kurzes Verkehrsupdate für euch auf Antenne Steiermark, Graz, Riesstraße, stadteinwärts. Gibt Stau vor dem LKH wegen einer Baustelle. 10 Minuten braucht ihr da länger. Gleich wie in der Grazer Blödemergasse und in der Puntigammer Straße, auch da staut's wegen Überlastung. Da wo es geht, eine gute Fahrt.
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0: Nach Pitbull gibt's jetzt euer Antenne Steiermark Verkehrsupdate. In Graz staut in der Blödemanngasse und in der Puntigamer Straße sowie auch in der Riesstraße einmal wegen einer Baustelle, das andere Mal wegen Überlastung, ist aber eigentlich eh wurscht, weil ihr braucht da jeweils 10 Minuten länger, so oder so. Wenn es noch was gibt, gerne anrufen 0316 80 90 80. Gute Fahrt. Bei unserer Jausensackerl-Aktion, da sind wir aktuell auf Tour quer durch die Steiermark. Heute waren wir beim Eurospar-Landmarkt in Gröbming und Steiermark-Reporter Markus Theran hat da mal so die KI auf die Probe gestellt.
1: Manfred, würdest du sagen, du kennst die Gröbminger und Gröbmingerinnen?
2: Ja, würde ich sagen.
1: Also kannst du es auch einschätzen?
2: Kann ich auch einschätzen, ja.
1: Die KI glaubt es nämlich auch und die KI sagt, wie die Gröbminger so sind, schreibt sie ziemlich bodenständig, direkt und stark lokal verwurzelt. Stimmt's soweit?
2: Das ist vollkommen richtig.
1: Ein Punkt, den ich sehr lustig finde oder gespannt bin: Der Gröbminger ist skeptisch gegenüber zu viel Show, also quasi die große Inszenierung, die braucht es nicht.
2: Der Gröbminger ist Realist, der Schladminger ist eher mit Showprogramm behaftet.
1: Ach so, da unterscheidet man dann im Enstall?
2: Das ist richtig, ja, es gibt schon mehrere Teile im Enstall.
1: Sag uns noch ein paar Teile.
2: Ramsau zum Beispiel.
1: Die was sind?
2: Naja, auch eine eigene Liga, nicht ungut und sehr gut verträglich, aber haben ein eigenes Lebenssystem. Die Höhenluft wirkt sich natürlich ganz anders aus.
1: Den Ramsauer hätten wir, den Schladminger, den Gröbminger, haben wir noch wen?
2: Ja, ich glaube, das Enstal hört dann kurz nach Gröbming Richtung Osten auf. Ich glaube, da geht es noch ein Stückchen hin und dazu, aber dann, glaube ich, ändert sich auch der Menschenschlag.
1: Alles drunter ist Untersteiermark.
2: Nicht ganz überfasst.
0: Ich bin gespannt, was die KI über die Grafendorfer sagt. Die besuchen wir morgen. Da könnt ihr euch beim Adek Kogler euer gratis Jausensackerl abholen.
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0: Ja, Geduld braucht ihr euch in Graz. Erstaunt nämlich wegen Überlastung in der Blüdemanngasse, der Puntigammer Straße und in der Riesstraße. 10 Minuten habt ihr da Zeitverlust. Und ein frischer Blitz ist dazu gekommen. Danke für die Info. Auf der A9 wird geblitzt Richtung Spielfeld bei der Abfahrt Karlsdorf.
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1: Stefan, wie geht's denn noch weiter?
2: Am Abend regnet und gewittert es noch etwas, vor allem in der Obersteiermark und ganz vereinzelt auch im Süden. In der Nacht hört es dann auf und es verschüssen sich die Wolken. Auf 11 bis 3 Grad geht's dann runter. Morgen scheint mal die Sonne, dann zieht's wieder zu. Und es kommen auch einige Regentropfen runter und wir bekommen bis zu 23 Grad.
1: 5 Minuten vor 5.
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3: Mit Helene Feichtenhofer. Jede zweite Frau in der Steiermark arbeitet in Teilzeit, weil sie sich um die Kinder kümmern muss. Das bedeutet, dass die Frauen später weniger Pension bekommen. Pensionssplitting kann das ausgleichen. Der voll arbeitende Elternteil zahlt dabei für den Elternteil in Karenz oder Teilzeit mit in die Pension ein, erklärt Bernadette Böchheim von der Arbeiterkammer.
4: Das geht maximal bis zum 7. Geburtstag des Kindes. Und ganz wichtig und wesentlich, dieser Antrag auf ein Pensionssplitting kann maximal bis zum 10. Geburtstag des Kindes gestellt werden.
3: Pensionssplitting kann auch rückwirkend beantragt werden, aber im Fall einer Trennung beispielsweise nicht mehr rückgängig gemacht werden. Das Modell kann man sich bei der Pensionsversicherung ausrechnen lassen.
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3: Nach der tödlichen Kuhattacke am Wochenende in Tirol wird der beliebte Wanderweg jetzt etwas umgeleitet an den Kühen vorbei. Außerdem sollen die Kühe vorerst auf eine eingezäunte Weide verlegt werden. Ein Wegsperren der Tiere generell werde es aber nicht geben. Vielmehr gelte es, an den richtigen Umgang mit Weidevieh zu erinnern und Abstand zu den Tieren zu halten, so die Landwirtschaftskammer. Lebenslange Haft, das Urteil heute für einen Vater am Landesgericht Wien. Der Mann hat im November letztes Jahr mehr als ein Dutzend Mal mit einem Küchenmesser auf seine 15-jährige Tochter eingestochen, um die Familienehre zu retten. Das Mädchen hat damals nur knapp überlebt. Sie hatte einen Freund und das hatte der Vater nicht geduldet. Das Urteil gilt noch nicht. Seit heute ist es fix, dass Fußball-Superstar Cristiano Ronaldo wieder in Portugals Kader für die WM steht. Es ist die schon 6. Fußball-Weltmeisterschaftsteilnahme für ihn. So oft war noch kein anderer Spieler bei Endrunden mit dabei.
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1: Es staut in Graz in der Blödemann-Gasse der Puntigammer Straße und der Riesstraße. Er braucht überall 10 Minuten länger. Außerdem werdet ihr auf der A9 geblitzt Richtung Spielfeld bei der Abfahrt Karlsdorf und in Seiersberg in der Feldkirchner Straße bei der Chat-Tankstelle.
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1: Und die wünsche ich euch auch.
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1: Falls ihr jetzt gerade am Heimweg seid von der Arbeit und noch so ein bisschen Sport geplant habt, dann egal was ihr macht, aber setzt euch zu Hause nicht auf die Couch. Es ist einfach tödlich, da kommt man nie wieder auf. Aber ganz ehrlich, wenn ihr das Training heute mal auslasst, ich meine, wurscht ist auch, ich sag's nicht weiter.
6: Die

0: Das Antenne Steiermark Verkehrs- und Blitzer-Update für euch. Gerade frisch reingekommen, eine Sperre zwischen Weinitzen und Graz. Da ist ein Unfall passiert, ihr könnt über die B72 die Weizerstraße ausweichen. Und bitte nicht zu schnell fahren auf der A9, da wird es geblitzt Richtung Spielfeld bei der Abfahrt Karlsdorf und in Salzberg in der Feldkirchner Straße bei der Chat-Tankstelle.
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0: Antenne Steiermark ist da mit einem Update von den steirischen Straßen, und zwar staut's da in Graz in der Blüdemanngasse und der Puntigamer Straße sowie auch in der Riesstraße, da braucht ihr überall 10 Minuten länger. Dann gibt's noch eine Sperre zwischen Weinitzen und Graz nach einem Unfall, da könnt ihr über die B72 die Weizer Straße ausweichen und es wird geblitzt. Ganz frisch dazugekommen B68 Fladnitz im Rabtal, außerdem noch auf der A9 Richtung Spielfeld bei der Abfahrt Karlsdorf und in Seiersberg in der Feldkirchner Straße bei der Jet-Tankstelle. Alle Staus und Blitze gibt's auch jederzeit bei uns im Web und in der App. Eine gute Fahrt wünsche ich euch.
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0: Stefan, zwei Geschwister, zwei Goldmedaillen für die Steiermark bei der Europameisterschaft fürs olympische Kleinkalibergewehr in Osijek.
2: Die 19-jährige Ina Sidenka vom Schützenclub Hubertus Graz hat im Mixed-Duett-Bewerb, also einen Teambewerb mit je einem Mann und einer Frau, Gold geholt und das sogar mit europäischem Rekord in der Qualifikation. Einen Tag später hat ihr 17-jähriger Bruder Michael nachgelegt und mit seinen Partnern ebenfalls Gold im Trio-Bewerb der Junioren gewonnen.
0: Gratuliere. Und ein steirischer Youngster ist aktuell heiß begehrt in der Fußballwelt.
2: Der Fernitzer Luca Weinhandl ist in den letzten Wochen immer öfter zum Zug gekommen und mittlerweile bemühen sich Top-Teams aus ganz Europa um den 17-jährigen Mittelfeldmann.
0: Juri Rodionov. Boah, wie kann man, wie sehr kann man annehmen? Juri Rodionov ist überraschend in die zweite Qualifikationsrunde der French Open eingezogen.
2: Ja, unser Tennisass hat den als Nummer 20 gesetzten Serben Dusan Lajovic in zwei Sätzen aus dem Bewerb gespielt. Auch der Vorarlberger Joel Schwärzler steigt heute noch ins Turnier ein. Sebastian Ofner ist ja schon fix im Hauptbewerb.
0: Und unser Eishockey-Nationalteam ist gerade bei der WM im Einsatz.
2: Und da steht es im Spiel gegen Lettland aktuell im zweiten Drittel 1:0 für Österreich.
0: Juhu!
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0: Was für ein wunderschöner Coldplay-Hit. Und jetzt gibt's euer Antenne Steiermark Verkehrs- und Blitzer-Update. Nicht ganz so schön, es schaut in Graz. Wegen Überlastung in der Blüdemer Gasse und Puntigammer Straße und in der Riesstraße wegen einer Baustelle, da braucht ihr überall 10 Minuten länger. Außerdem gibt's aktuell eine Sperre noch immer zwischen Weinitzen und Graz. Nach einem Unfall, da könnt ihr über die B72 ausweichen. Gute Fahrt, zumindest da, wo es geht.
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1: Am Abend gibt es noch das ein oder andere Gewitter. Am meisten regnet es in der Obersteiermark, aber auch in den Süden verirren sich ein paar Blitze. Die Nacht bleibt dann trocken und es kühlt ab auf 11 bis 3 Grad. Morgen schaut es sehr ähnlich aus wie heute. Mal scheint die Sonne, dann zieht es wieder zu und es gewittert etwas bis zu 30.

0: 23 Grad bekommen wir.
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0: In 5 Minuten wird 6.
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3: Mit Helene Feichtenhofer. Kindererziehung ist auch in der Steiermark meist nach wie vor Frauensache. Das bedeutet aber auch, dass Frauen dann oft nur Teilzeit arbeiten und dadurch später weniger Pension bekommen. Im Schnitt nur etwa 900 Euro. Ein Pensionssplitting kann helfen. Der arbeitende Elternteil überträgt aber einen Teil seiner Pensionsbeiträge an den Elternteil in Karenz oder Teilzeit, erklärt Bernadette Pöchheim von der Arbeiterkammer Steiermark.
4: Und was sehr positiv ist, wenn einmal das Pensionssplitting vereinbart wurde, ist eine Rückübertragung nicht möglich. Zum Beispiel im Fall einer Trennung ist der Elternteil, der überwiegend betreut, auch entsprechend pensionsversicherungsrechtlich abgesichert.
3: Ein Pensionssplitting ist bis zum 7. Geburtstag des Kindes möglich und der Antrag kann auch im Nachhinein maximal bis zum 10. Geburtstag des Kindes rückwirkend gestellt werden.
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3: Kleinere, von den großen Ölkonzernen unabhängige Tankstellen sorgen für Wettbewerb in Österreich und sie sind bei Diesel und Benzin oft mehrere Cent günstiger als die großen Ketten. Die Info heute der Bundeswettbewerbsbehörde. Die warnt aber zugleich auch, dass die Spritpreisbremse der Regierung diesen kleinen Tankstellen sehr zusetzt und das dazu führen könnte, dass die Kleinen aufgeben müssen, aus dem Markt ausscheiden. Und das wiederum könnte die Spritpreise weiter steigen lassen. Im EU-Parlament haben die Abgeordneten heute dafür gestimmt, die Immunität von FPÖ-Delegationsleiter Harald Wilimski aufzuheben. Die österreichischen Behörden wollen gegen ihn ermitteln. Es geht laut Wilimski selbst um die Anfertigung einer Sicherheitseingangstür für seine Privatwohnung vor 13 Jahren. Die hat damals die Partei bezahlt. Die Europäische Raumfahrtagentur ESA hat heute früh ihren Smile-Satelliten ins All gebracht. Auch Technik aus Österreich ist damit an Bord. Im All soll der Satellit Sonnenwinde und energiereiche Ausbrüche der Sonne erfassen und erforschen, wie der magnetische Schutzschild der Erde darauf reagiert. Im Juli soll der Satellit erste Daten zur Erde schicken.
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0: 6:03. Wir schauen nach Weinitzen. Da gibt es eine Sperre zwischen Weinitzen und Graz. Grund ist ein Unfall. Ausweichen ist möglich über die B72, die Weizerstraße. Dann schauen wir nach Lassnitzhöhe. Da ist ein Unfall auf der Schemmerlhöhe passiert. Zeitverlust auch hier 10 Minuten. Graz-Riesstraße stadteinwärts, der Staus vom LKW wegen einer Baustelle und generell Staus wegen Überlastung der Bühnemanngasse und der Buntigammer Straße, 10 Minuten Zeitverlust. Und geblitzt wird auch, und zwar auf der B68, der Feldbacher Straße in Flatnitz im Rabtal. Habt ihr noch was entdeckt? Dann gerne anrufen 0316 80 90 80. Gute und sichere Fahrt wünsche ich euch.
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0: der neue Hit von The Rolling Stones. 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

0: 5 Minuten vor 6:30, schönen Dienstag, Feierabend. Das sind deine Steiermark Verkehrs- und Blitzer-Update. Wir schauen nach Lassnitzhöhe, da ist ein Unfall auf Höhe Schemmelhöhe passiert. Zeitverlust aktuell 10 Minuten und eine Sperre zwischen Weinitzen und Graz gibt es auch. Grund ist da ein Unfall. Ausweichen ist möglich über die B72, die Weizerstraße. Da wo es geht, wünsche ich euch eine gute und sichere Fahrt.
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0: Online-Shopping könnte bei uns in Österreich ab Oktober teurer werden. Es soll eine neue Paketabgabe von 2 Euro kommen für große Plattformen wie Amazon, Zalando oder Temu. Laut Handelsverband trifft das jede zweite Online-Bestellung und kostet Konsumentinnen und Konsumenten insgesamt 280 Millionen Euro im Jahr. Handelsverbandschef Rainer Will spricht davon, dass das Geld von der Linken in die rechte Tasche wandert. Was die Mehrwertsteuersenkung auf Grundnahrungsmittel bringt, zahlt man durch die Paketabgabe gleich wieder drauf. Der Handelsverband hält die Abgabe außerdem für EU-rechtlich problematisch und hat Finanzminister Martha Bauer bereits einen Brief geschrieben.
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12: Das beschäftigt mich schon sehr.

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1: Ja, der ein oder andere Blitz und Donner, der begleitet uns noch durch den Abend. Vor allem in der Obersteiermark, da halten sich die Gewitter größtenteils auf. Im restlichen Bundesland, da kracht es nur vereinzelt ein bisschen. Die Nacht bleibt dann wieder trocken bei 11 bis 3 Grad, auf die die Temperaturen runterfallen. Morgen schaut immer wieder mal die Sonne vorbei. Es kommen dann auch Wolken dazu und es bleibt nicht den ganzen Tag trocken. Bis zu 23 Grad gehen sich aus. In 5 Minuten, David 7.
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1: Mit Helene Feichtenhofer. Graz ist im Wahlkampf und in der FPÖ brodelt es. Bernhard Dohr ist vor wenigen Tagen von der Kandidatenliste zur Gemeinderatswahl geflogen. Er wurde aus der Partei ausgeschlossen. Einen ehemaligen FPÖ-Politiker haben die Neos auf ihrer Kandidatenliste. Alexis Pascutini ist auf Platz 3 zu finden. Für Neos-Chef Philipp Pointner ist das kein Problem.
2: Er ist ein engagierter Bürgerrechtler, bringt sehr viele Bürgeranliegen in den Gemeinderat, also ist auch für eine lebendige Bezirksdemokratie bekannt und eine große Bereicherung für uns Neos.
1: Graz wählt am 28. Juni einen neuen Gemeinderat. Die Neos kämpfen für ein drittes Mandat und wollen künftig mitregieren.
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1: Im Ministerrat hat die Regierung heute grünes Licht für den geplanten Unterstützungsfonds für Alleinerziehende gegeben. Er soll mit 1. Juli starten. Helfen soll der Fonds Alleinerziehenden, die keine Unterhaltszahlungen oder Unterhaltsvorschuss bekommen. Pro Jahr sind bis zu 35 Millionen Euro für den Fonds vorgesehen. Lebenslange Haft, das Urteil heute für einen Vater am Landesgericht Wien. Der Mann hat im November letztes Jahr mehr als ein Dutzend Mal mit einem Küchenmesser auf seine 15-jährige Tochter eingestochen, um die Familienehre zu retten. Das Mädchen hat damals nur knapp überlebt. Sie hatte einen Freund und das hatte der Vater nicht geduldet. Das Urteil gilt noch nicht. Seit heute ist es fix, dass Fußball-Superstar Cristiano Ronaldo wieder in Portugals Kader für die WM steht. Es ist die schon 6. Fußball-Weltmeisterschaftsteilnahme für ihn. So oft war noch kein anderer Spieler bei Endrunden mit dabei.
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3: Um gleich 7:02. Da schauen wir jetzt auf die A9 Pöllertalbahn in Richtung Spielfeld. Kurz vor dem Blaubuttstundl, da steht ein rauchender, defekter LKW. Da bitte ganz besonders aufpassen. Da wo es geht, wünsche ich eine gute und sichere Fahrt. Und wenn es noch was gibt, 0316 80 90 80.
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0: Steiermark Verkehrs- und Blitzer-Update. Wir schauen auf die A9 Pinnertalbahn in Richtung Spielfeld. Kurz vor dem Blaubuttstunnel, da steht ein rauchender, defekter LKW. Da bitte ganz besonders aufpassen. 0316 80 90 80 ist die Nummer zu uns. Wenn es noch wo zwickt, gute und sichere Fahrt wünsche ich euch.
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0: Am Donnerstag wird in Bruck an der Mur gelaufen, und zwar beim Wiener Städtischen Businesslauf. Los geht's um 19 Uhr. Anmelden könnt ihr euch unter businesslauf-bruckmur.at. Es gibt da 5 Kilometer Strecke, und wer es gemütlicher mag, der kann auch gerne Nordic Walken im Zweierteam. Unsere Antenne Steiermark-DJs, die sorgen für Stimmung, und danach gibt's noch die After-Run-Party am Brucker Hauptplatz. Morgen gibt's beim Pavillon im Grazer Augarten von 16.30 Uhr bis 19 Uhr eine Stammzellentypisierungsaktion. Als Rahmenprogramm gibt's eine gemeinsame Kunstaktion. Jeder kann sich auf einer großen Leinwand verewigen. Es gibt Essen und Trinken, und gleichzeitig kann man mit der Stammzellentypisierung etwas Gutes für andere tun. Am Donnerstag ist bei Jugend am Werk in Kapfenberg das Reparaturcafé zu Gast. Ehrenamtliche Helfer unterstützen dabei, defekte Haushaltsgeräte wieder funktionsfähig zu machen und so Ressourcen zu schonen. Die Teilnahme ist kostenlos. Eine Anmeldung ist möglich unter der 0 38 62 21 500.
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1: Durch den Abend begleitet uns noch das ein oder andere Gewitter. Größtenteils halten sich Blitz und Donner in der Obersteiermark auf. Im restlichen Bundesland, da kracht's nur vereinzelt ein bisschen. Die Nacht bleibt dann wieder trocken bei 11 bis 3 Grad. Morgen schaut immer wieder die Sonne vorbei. Es kommen dann auch Wolken dazu und es bleibt nicht den ganzen Tag trocken. Bis zu 23 Grad gehen sich aus. In 5 Minuten wird's 8.
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2: Mit Helene Feichtenhofer. Heute sind erstmals Menschen vollständig durch den Semmering-Basistunnel durchgefahren. Allerdings nicht per Zug, sondern mit Kleinbussen. Die ersten Züge sollen dann Ende 2029 fahren. Der Semmering-Basistunnel verbindet Niederösterreich mit der Steiermark. Für die Fahrt Wien-Graz wird man dann nur mehr 1 Stunde 50 Minuten brauchen, ist also rund eine halbe Stunde schneller als aktuell.
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2: Heute Nacht gibt es die nächste Verhandlungsrunde zwischen dem EU-Parlament und dem Rat der 27 EU-Länder über den Handelsdeal Europas mit den USA. Konkret geht es darum, dass die EU die europäischen Zölle auf US-Industriewaren abschaffen soll. Im Gegenzug versprechen die USA, ihren Zollsatz auf die meisten EU-Produkte bei höchstens 15% zu lassen. Die Verhandlungen zwischen EU-Parlament und dem Rat dauern schon mehrere Monate, unter anderem, weil das Parlament durchsetzen will, dass Brüssel die Zölle wieder einführen kann, falls Trump mit neuen Zöllen droht. Im Fall der mit Rattengift manipulierten Babynahrung von

0: hat das Gericht in Eisenstadt heute die U-Haft für den Verdächtigen verlängert. Der Mann wurde Anfang Mai festgenommen. Er bestreitet weiterhin etwas mit den vergifteten Babynahrungsgläschen zu tun zu haben. Die Staatsanwaltschaft wartet aktuell noch auf ein Gutachten. In der Wohnung des Mannes wurde Rattengift gefunden und es läuft eine Auswertung, ob es ident ist mit dem Gift, das in den manipulierten Gläschen gefunden wurde. Eishockey, da gibt es bei der A-Weltmeisterschaft in der Schweiz im dritten Spiel für Österreichs Mannschaft den dritten Sieg. Die Österreicher können gegen Lettland mit 3:1 gewinnen. Damit wird auch ein möglicher Viertelfinaleinzug immer wahrscheinlicher.
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2: Und da ist jetzt alles ruhig auf den steirischen Straßen. Ich wünsche euch eine gute und natürlich auch eine sichere Fahrt.
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Office. Ich hab die Arbeit gerade neu für mich entdeckt. Und deshalb gerade in Manila eingecheckt. Ja, die ersten Cocktails sind schon weg. So wie leider auch das Internet. Ja, ja. So macht's.

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